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1: Kalkstraße in Staßfurt. Heutzutage sind Straßennamen für eine Orientierung im Straßennetz unentbehrlich. Straßen erzählen aber auch Geschichten und sind so entscheidender Bestandteil der Chronik einer Stadt. Die Kalkstraße ist eine Verbindungsstraße von der Bernburger Straße zur Bindemannstraße. Sie erhielt ihren Namen 1957, da sich vermutlich vor Gründung des Ortes Leopoldshall hier eine Kalkhütte befunden hat. Von 1880 bis 1957 nannte man die Straße Leopoldstraße. Namensgeber war der deutsche Regent aus dem Hause der Askanier Leopold IV. Friedrich Herzog von Anhalt-Dessau. Ab 1863 führte er den Titel Herzog von Anhalt. Ein Bericht von Marion Randhagen für Radio HBW.

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1: Die Eremitage im Halberstädter Landschaftspark. Ja, Halberstadt hatte auch einmal eine Eremitage, nicht nur St. Petersburg. Geschaffen als Ort der Ruhe und Beschaulichkeit, wurde sie oftmals auch Einsiedelei genannt. Im westlichen Bereich des Landschaftsparks Spiegelsberge wurde wahrscheinlich um 1772 dieser Ort für philosophische Gespräche, fernab vom täglichen Treiben, ganz in beschaulicher Ruhe und Abgeschiedenheit erbaut. Viel ist über diese unterirdische Anlage nicht überliefert. Mehr Fragen als Antworten verbleiben. Das Baujahr wird aus einer Veröffentlichung des im 18. Jahrhundert wirkenden Landbaumeisters Johann Christian Huth abgeleitet. Dieser schrieb von der Verwendung von Kalkmörtel bei der Errichtung einer 40 Fuß rauen Mauer an der gegen Abend stehenden Vorderseite der Eremitage. Dabei könnte es sich um die ursprünglich über der noch vorhandenen höhlenartigen Anlage errichteten Architektur handeln. Angenommen wurde bisher, dass die Mauer über der Eremitage lediglich eine Attrappe war. Während der Recherchen zu dem Buch »Der Landschaftspark Spiegelsberge – Ein Stück Halberstadt voller Charme und Seltsamkeiten« stieß Wolfgang Scheidt auf eine in diesem Zusammenhang bisher nicht beachtete Textstelle in Göckings Buch »Briefe eines Reisenden an Herrn Drost von LB« aus dem Jahr 1778. Darin heißt es: »Am Ende der Berge hat der Besitzer vor einigen Jahren noch ein Gebäude aufführen lassen, worin ein artiger Saal, einige Kubikmeter und unter den Felsen, worauf es steht, Grotten in den Fels gehauen, mit kolorierten Statuen besetzt sind, die mich selbst beim Eintritt so täuschten, dass ich sie für Mönche und Nonnen hielt.« Ein Kratzensteiner Plan von 1788 bestätigt diese Beschreibung Göckings. Der Besitzer war zu jener Zeit Ernst Ludwig Christoph von Spiegel zu Desenberg, der auch den Landschaftspark im englischen Stil errichten ließ. Welchem tieferen Sinn und Zweck diese Eremitage diente, liegt wohl noch im Dunkel der Geschichte. Die Eremitage wurde wahrscheinlich in der ersten Hälfte des 19. Jahrhunderts abgebrochen. Der erhaltene unterirdische Teil besteht aus einem längs ovalen Vor- oder Hauptraum mit zwei Kaminnischen. Von diesem gelangt man in einen oktogonalen Raum, dessen Wände halbrunde Nischen aufweisen. Daneben befindet sich ein zweiter Raum auf rechteckigem Grundriss. Alle Räume sind ziegelüberwölbt und verfügen zum Teil über Oberlichter bzw. weisen Abzugsöffnungen für die Kamine auf. Vom eigentlichen Eingang zu dieser Raumfolge zweigt ein Treppenaufgang rechtwinklig ab und bildet einen weiteren Zugang. Im Vorraum befinden sich zwei Torsi, die wohl als Reste der von Göcking um 1778 geschilderten Statuen zu betrachten sind. Vor der Eremitage befindet sich ein ebener Platz, der vermutlich zu einem späteren Zeitpunkt mit der Errichtung einer Stützmauer erweitert wurde. Gegenüber der Eremitage befand sich ursprünglich der Eingang in einen umfriedeten Tannenwald. Dort war die Statue des Einsiedlers aufgestellt, über deren Gestaltung und Verbleib keine Erkenntnisse vorliegen. Dies war Geschichtliches aus der Region, heute über die Eremitage im Halberstädter Landschaftspark, von Radio HBW, gesprochen von Jörg Buschmann.

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1: Die Friedhöfe der Stadt Aschersleben, einst und jetzt. Wenn wir einmal kurz darüber nachdenken, wie viele Friedhöfe es in Aschersleben gibt, beziehungsweise einmal gegeben hat, kommen wir locker auf 8 Begräbnisstätten. Glauben Sie nicht? Na, dann lassen Sie uns doch mal nachzählen. Zunächst haben die Franziskaner des Franziskanerklosters ihre Toten auf dem heutigen Marktplatz unmittelbar vor dem Kino bestattet. Bis ins Jahr 1618 hinein bestand auf dem heutigen Stephanikirchhof ein mit Mauer und Tor umschlossener Friedhof. Dann gab es den sogenannten Gottesacker am Rondell von Aschersleben. Als der Platz dort nicht mehr ausreichte, wurde die Fläche im heutigen Stadtpark als Friedhof eingerichtet. Eine Zeit lang hielt sich zur Unterscheidung der beiden Begräbnisstätten für den Gottesacker auf dem heutigen Dr. Wilhelm Kühlsplatz der Name Alter Friedhof. Der Friedhof im Stadtpark wurde damit logischerweise Neuer Friedhof genannt. Diese Begriffe sind aber aus der Mode gekommen, zum Glück, denn sonst müsste dieser Logik folgend der heutige Friedhof als Neuester Friedhof genannt werden. Da wäre natürlich ein sprachliches Durcheinander vorprogrammiert. Der heutige Friedhof, der städtische Friedhof, liegt an der Schmidtmannstraße. Daneben gab es noch den Friedhof auf dem Marsfeld. Das war die Begräbnisstätte des hier in Garnison liegenden Militärs. Das ist inzwischen so lange her, dass nichts mehr an ihn erinnert. Da werden Sie sich dann zu Recht fragen, wo das denn überhaupt war. Das Marsfeld ist der Hügel zwischen der Augusta-Promenade und der Herrenbreite. Nach ihrer Zeit als Militärfriedhof wurde die Fläche unter anderem als Sportplatz der Lübenschule genutzt. Außerdem gab es in Aschersleben noch 2 Begräbnisplätze der jüdischen Gemeinde. Der erste und somit ältere befand sich im Bereich der heutigen Geschwister-Scholl-Straße, Ecke Johannesplatz. Als dort das Verkehrsaufkommen stieg, erwies sich seine Lage als zunehmend problematisch. Deshalb wurde gegenüber des städtischen Friedhofs an der Schmidtmannstraße der 2. jüdische Friedhof im Jahr 1877 eingeweiht. Und wenn Sie mitgezählt haben sollten, sind es somit 8 Friedhöfe, von denen wir mit Sicherheit wissen. Natürlich kann nicht ausgeschlossen werden, dass es an anderer Stelle nicht noch weitere Friedhöfe in der langen Geschichte der Stadt gegeben hat. Aber auch das wird die Zeit irgendwie zeigen, spätestens bei der nächsten größeren oder auch kleineren Ausgrabung. Sie hörten einen Bericht über Friedhöfe der Stadt Aschersleben einst und jetzt, gesprochen von Gerda Karl für Radio HBW.

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1: 3 Uhr.
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3: In der Nacht ist es meist bewölkt und vereinzelt kann es regnen. Die Tiefstwerte liegen bei 14 Grad. Heute gibt es im Verlauf des Tages eine Mischung aus Sonne und Wolken. Zeitweise sind Regen und auch ein paar Windböen möglich. Die Höchstwerte liegen bei 22 Grad. Heute Abend ist der Himmel dann überwiegend bewölkt, aber es bleibt trocken. Die Temperaturen sinken auf 19 Grad ab. Der weitere Trend. Auch in den kommenden Tagen bleibt es mit einem Mix aus Sonne und Wolken wechselhaft. Vereinzelt gibt es Regenschauer und mit etwas Wind ist auch zu rechnen. Die Temperaturen steigen auf bis zu 27 Grad an. Eine angenehme Nacht wünscht Ihnen Vanessa Heinl.
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1: Das Eichhörnchen, ein seltener Gast in unserer Region. In den Feldgehölzen und Parks in unserem Gebiet, insbesondere um Staatsfurt, werden Eichhörnchen nur noch sehr selten beobachtet. Hier dürften Umweltfaktoren verbunden mit Nahrungsmangel eine Rolle spielen. Mit einer Kopfrumpflänge bis zu 25 cm und einem Gewicht von maximal 480 Gramm sind Eichhörnchen exzellente Kletterer. Sie springen mit großer Leichtigkeit durch die Kronen der Bäume und laufen auch kopfabwärts die Stämme hinunter. Der 20 cm lange Schwanz dient dabei als Steuerruder. Eichhörnchen halten keinen Winterschlaf. Sie verbringen die Schlechtwetterperiode in ihrem Nest oder in geräumigen Baumhöhlen. Es werden Futtervorräte angelegt. Zum Teil werden diese vergraben und meistens auch wieder aufgefunden. Wichtige Ernährungsgrundlage sind Nadelbaumsamen sowie Bucheckern. In der Paarungszeit von Dezember bis Anfang Juli jagen die Männchen in turbulenten Hetzjagden ihre Weibchen. Knurrende und schnalzende Lautäußerungen sind in dieser Zeit zu vernehmen. Nach der Tragzeit von etwa 38 Tagen werden 2 bis 5 Junge geboren. Mit 12 Gramm Gewicht sind sie nackt und blind. Nach 4 Wochen öffnen sich ihre Augen. Erstmals nach 6 Wochen verlassen sie das Nest. Die Jungen werden insgesamt 3 Monate gesäugt. Zu den potenziellen Feinden des Eichhörnchens zählen bei uns in Mitteleuropa der Baummarder sowie Habicht und Uhu. Sie hörten Wissenswertes über das Eichhörnchen, gesprochen von Eichhörnchen.

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1: Aschersleben im 16. Jahrhundert. Im Jahr 1507 begann in Aschersleben der Bau des Rondells. Dieser wurde 1583 beendet. Thomas Müntzer wirkte 1512 als Hilfslehrer an der Aschersleben Lateinschule. Der Neubau des Rathauses auf dem Markt erfolgte 1517, da das alte durch eine Pulverexplosion zerstört wurde. Mit dem Bau des Elisabeth-Torzwingers begann man im Jahr 1519 und vollendet wurde dieser 1524. Die Stadt Aschersleben scheidet mit der Stadt Quedlinburg und der Stadt Halberstadt aus der Hanse aus. Der Markt wurde verbreitert, dabei mussten leider einige Häuser abgerissen werden. Das Jahr 1528 war nicht besonders für die Stadt Aschersleben, denn es brach die Pest aus. Am 4. Januar 1542 brannte die Spitze des Stephanikirchturmes durch einen Blitzschlag. Anfang des 16. Jahrhunderts fand die Wahl von 30 Ratsherren statt, welche die Regierung auf ewig behalten sollten. Daher der Name Ewiger Rat. 1547 wurde eine Mädchenschule errichtet. 1566 war ein sehr schweres Jahr für Aschersleben. Es starben 1400 Menschen an der Pest. Die Stadt Aschersleben ließ 1571 das Johannistor zur Torburg verstärken. Auch die Stadtmauer zwischen dem Hohen Tor und dem Johannistor wurde in der zweiten Hälfte des 16. Jahrhunderts erneuert. Im Jahr 1572 wurde die Ratsapotheke erstmals erwähnt. Die seit 1410 in Schutt und Asche gelegene Margaretenkirche wurde wieder aufgebaut. Am 14. September 1590 begann im Aschersleben Gebiet ein 14 Tage andauerndes Erdbeben. Am Johannistor wurde eine Brücke gebaut. Auch wurde in diesem Jahrhundert das Krugmannsche Haus gebaut. Das war Wissenswertes über Aschersleben im 16. Jahrhundert, gesprochen von Gislinde Schunke.

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1: Einige romanische Kostbarkeiten im Vorharz. Die allseits bekannte Straße der Romanik hält in der Nähe von Ermsleben und Maisdorf einige Kostbarkeiten bereit. Südlich von Ermsleben erheben sich auf einem Bergsporn noch heute die Teile eines alten Benediktinerklosters aus der Zeit um 1200. An früherer Stelle befand sich bereits im beginnenden 11. Jahrhundert der Stammsitz der Herren von Konradsburg. Vor der einstigen Klosterkirche, einer großen kreuzförmigen Basilika, die mindestens in ihren Ostteilen Gewölbe besaß, stehen noch Chor und Krypta sowie ein Stück der nördlichen Querschiffwand. Unter dem Chor liegt die berühmte Hallenkrypta. Diese besteht aus 5 Schiffen und gilt dank ihrer reichen Ausgestaltung und den dabei verwendeten Schmuckformen als bedeutendes Denkmal spätromanischer Architektur im Harzgebiet. Und wer schon einmal in Ermsleben Station macht, kommt um das Bestaunen des Taubenturmes nicht umhin. Es ist zwar kein Objekt der romanischen Südroute, aber doch ein typisches Relikt aus alter Zeit in dieser Region. Romanisches trifft der Besucher auch im wenigen Kilometer entfernten Panzwelde an. Weiter geht es dann nach Maisdorf. Es liegt an einem Schnittpunkt der Straße der Romanik. Von dort aus sind gleich 3 beeindruckende Stationen der Südroute der Straße der Romanik nach einer kleinen Spazierfahrt erreichbar. Zum Beispiel die eben erwähnte südlich von Ermsleben gelegene Konradsburg, dann die Burg Falkenstein und in westlicher Richtung die Klosterkirche in Ballenstedt mit dem Grab Albrecht des Bären. Die Burg Falkenstein erhebt sich auf einer felsigen Bergzunge 134 Meter hoch über dem Selketal. Diese Burg gilt als eine der eindrucksvollsten Harzburgen überhaupt. Die Entstehungsgeschichte reicht in die Zeit zwischen 1120 und 1150 zurück. Burchard von der Konradsburg ließ vermutlich diese Burg als neuen Sitz seines Geschlechts errichten. Er hatte seine bisherige Burg bei Ermsleben den Benediktinern übergeben. Ein Graf von Flackenstein erscheint erstmals im Jahre 1155 in der Geschichtsschreibung. Gut 200 Jahre später vermachte der letzte Graf von Falkenstein die Burg dem Halberstädter Stift. Zwischen 1437 und 1945 gehörte sie schließlich den Herren von Asseburg. Sie ließen den Falkenstein in der Zeit von 1550 bis 1604 als Wohnschloss ausbauen. Wer heute die Burg Falkenstein besucht, kann an diesem Ort eine literarische Rarität bestaunen. Mitte des 13. Jahrhunderts veranlasste Graf Heuer von Falkenstein den ritterlichen Schöffen Eike von Repko, dessen um 1230 in lateinischer Sprache verfassten Sachsenspiegel in die damalige Volkssprache Niederdeutsch zu übertragen. Dieses Werk gilt als bedeutendes deutsches Gesetzbuch des Mittelalters, nachdem noch im 19. Jahrhundert Recht gesprochen wurde. Eine Ausgabe aus dem Jahr 1569 liegt auf der Burg aus. Wenige Kilometer westlich von Maisdorf erreicht der Interessierte eine weitere romanische Kostbarkeit. In Ballenstedt befindet sich die Klosterkirche mit dem Grab Albrecht des Bären. Dieser lebte von 1100 bis 1170 und gilt als Begründer des Hauses Askanien oder Anhalt und war der erste Markgraf von Brandenburg und der Ostmark Lausitz. Ihm verdanken außerdem viele deutsche Städte ihre Gründung. Albrecht starb im Jahre 1170 und wurde auf seiner Burg Ballenstedt beigesetzt, wo er noch heute ruhen soll. Dies war ein Bericht über einige romanische Kostbarkeiten im Vorharz für Radio HBW, gesprochen von Jörg Buschmann.

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1: 4 Uhr.
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3: In der Nacht ist es meist bewölkt und vereinzelt kann es regnen. Die Tiefstwerte liegen bei 14 Grad. Heute gibt es im Verlauf des Tages eine Mischung aus Sonne und Wolken. Zeitweise sind Regen und auch ein paar Windböen möglich. Die Höchstwerte liegen bei 22 Grad. Heute Abend ist der Himmel dann überwiegend bewölkt, aber es bleibt trocken. Die Temperaturen sinken auf 19 Grad ab. Der weitere Trend. Auch in den kommenden Tagen bleibt es mit einem Mix aus Sonne und Wolken wechselhaft. Vereinzelt gibt es Regenschauer und mit etwas Wind ist auch zu rechnen. Die Temperaturen steigen auf bis zu 27 Grad an. Eine angenehme Nacht wünscht Ihnen Vanessa Heinl.
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1: Die Entwicklung der Sportbewegung vor dem Zweiten Weltkrieg in Unseburg. Mitten in der Bördeaue liegt die Gemeinde Unseburg. Die wirtschaftliche und kulturelle Entwicklung des Ortes war in den vergangenen Jahren sehr wechselhaft. So verlief auch die Entwicklung des Sports in Unseburg. Der Sport ist ein wichtiges Standbein für die Lebensqualität im ländlichen Raum. Auch das gesellschaftliche Leben im Ort wird durch Sportvereine hauptsächlich geprägt. Vereine sind auf dem Land eben oft mehr als nur eine Gemeinschaft von Menschen mit einem gemeinsamen Hobby. Die erstmalige Erwähnung einer sportlichen Organisation in Unseburg geht auf das Jahr 1898 zurück. Dabei ging es um den Turnverein Friesen. Der erste Fußballverein in Unseburg wurde 1904 gegründet und erhielt den Namen 1. FC Sturm. Die Gründung eines Radfahrervereins erfolgte dann im Jahr 1919. Der Verein hatte den Namen Frisch auf Solidarität. Dies war ein historischer Bericht über die Sportbewegung in Unseburg vor 1945 von Radio HBW, gesprochen von Jörg Buschmann.

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1: Die Brandgasse in Quedlinburg. Die Brandgasse ist eine enge, treppenbestückte Gasse, die vom Schlossberg zur Giltschaft führt. Solche Gassen wurden im frühen Mittelalter oft angelegt und sind in Quedlinburg zum Teil auch noch an anderen Stellen erhalten geblieben. Bei der Frage nach der Herkunft des Namens der Brandgasse ist die Antwort dieses Mal nicht allzu kompliziert. Schließlich legte man in früheren Zeiten solche Brandgassen an, um ein Überspringen des Feuers bei einer Feuersbrunst zu verhindern. Über die Brandgasse in Quedlinburg sprach Gerda Karl für Radio HBW.

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1: Der Nagelstein in Ermsleben. Auf dem Marktplatz von Ermsleben steht ein mystischer Stein, der Nagelstein genannt wird. Dieser Stein, der an einen Menhir erinnert, steht auf einem Steinsockel installiert direkt vor dem Rathaus. Er hat heute eine Höhe von etwa 2,30 Meter. Im unteren Drittel ist er zwar zerbrochen, wurde aber künstlich wieder zusammengefügt. Der Nagelstein vermittelt den Eindruck, als wenn er ursprünglich einmal viel größer war. Sicherlich diente er auch zu Kultzwecken. Aber das sind nur Vermutungen, denn sein Ursprung ist unbekannt, so unbekannt wie für uns auch der Sinn und Zweck der vorzeitlichen Hinkelsteine. Im Mittelalter soll dieser Stein seinen Platz auf dem Burggelände der Burg Ermsleben gehabt haben. Er diente zur Vollstreckung von Gottesurteilen. Der Delinquent wurde genötigt, einen Nagel in den Gerichtsstein zu schlagen. Bei einem erfolgreichen Versuch wurde er dann begnadigt und galt als unschuldig. Die letzte nachgewiesene Verhandlung hat 1715 stattgefunden. Die des Mordes an der Witwe Georg Ottens und deren Tochter zu Sinsleben überführten Mörder Hans-Jürgen Jeckel, Eleonora Bethgen und Anne-Katharina Jansen wurden zum Tode durch das Rad bzw. durch Enthauptung verurteilt. Der Ausgang des Gottesurteils ist nicht überliefert. Einige Delinquenten hatten aber wohl einen Schutzengel, wie die zahlreichen Nägeleinschläge zu beweisen scheinen. Das aber beruht nicht auf übersinnliche Kräfte und geistlichen Beistand, sondern auf schlichten naturwissenschaftlichen Tatsachen. Der Nagelstein besteht aus Sedimentgestein und in diesem besonderen Fall enthält er entsprechend viele Tonminerale als Bindemittel. Besonders bei großer Feuchtigkeit oder anhaltendem Regen weichen diese Minerale auf und an vielen Stellen war der Stein dann so weich, dass es problemlos gelang, einen Nagel einzuschlagen. Auch muss heute berücksichtigt werden, dass die damals geschmiedeten Nägel erheblich härter waren als unsere heutigen. Dieser Umstand kam zur damaligen Zeit einem Wunder gleich. In der Neuzeit wurde der stattliche Stein zweckentfremdet. Zuerst als Bismarck-Denkmal, die Konturen der Bronzeplatte, auf der der ehemalige Reichskanzler abgebildet war, sind noch heute zu erkennen. Später nach dem Zweiten Weltkrieg war die bronzene Bismarck-Gedenktafel verschwunden. Auch die DDR hatte Bedarf an Denkmälern. Aber auch diese Epoche verging und die Ehrentafel verschwand. All diese Spuren zeichnen den Nagelstein. Ja, wenn Steine reden könnten. Einige Meter vom geschichtlichen Denkmal entfernt steht heute ein ansehnlicher Brunnen mit hohem künstlerischem Anspruch, der das Thema Nagelstein aufgreift. Das war ein Bericht über den Nagelstein in Ermsleben, gesprochen von Annette Kunert für Radio HBW.

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2: 5 Uhr.
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3: Heute gibt es einen Wechsel aus Sonne und Wolken. Zeitweise sind Regenschauer möglich und es kann windig werden. Die Höchstwerte liegen bei 22 Grad. Heute Abend ist der Himmel dann überwiegend dicht bewölkt, aber Regen ist nicht in Sicht. Die Temperaturen sinken auf 19 Grad ab. Am Freitag wird es meist bedeckt und regnerisch sein. Das Thermometer klettert dann aber nochmal auf 27 Grad. Der weitere Trend. Am Wochenende bleibt es weiterhin wechselhaft. Die Sonne kommt ab und an mal hinter ein paar Wolken hervor. Regnen wird es vorerst nicht, aber mit etwas Wind ist zu rechnen. Die Temperaturen erreichen Werte von 24 Grad. Einen schönen Tag wünscht Ihnen Vanessa Reinl.
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1: Die Clara-Zetkin-Straße in Aschersleben. Mitte der 30er Jahre begann links der Magdeburger Chaussee der Bau einer Siedlung für Arbeiter und kleinere Beamte der gleichfalls zu dieser Zeit errichteten Junkerswerke. Die Siedlung wurde deshalb auch Junkerssiedlung genannt. Eine der dabei entstandenen Straßen erhielt am 8. November 1939 den Namen Planetta-Straße. Planetta nahm unter der Leitung von Franz Holzweber an einer Aktion der österreichischen Nationalsozialisten gegen die österreichische Regierung teil. Dabei erschoss er den österreichischen Bundeskanzler und Außenminister Engelbert Dollfuß am 25. Juli 1934. Am 7. November 1945 wurde die Planetta-Straße in Clara-Zetkin-Straße umbenannt. Clara Zetkin wurde am 5. Juli 1857 im Erzgebirge geboren. In den 70er Jahren des 19. Jahrhunderts knüpfte sie die ersten Kontakte zur Sozialdemokratie und lernte dabei den russischen Revolutionär Ossip Zetkin kennen. In späteren Jahren auch Lenin. Im Jahre 1878 wurde sie Mitglied der Sozialistischen Arbeiterpartei, der SAP. 1892 gründete Zetkin die sozialdemokratische Frauenzeitschrift Die Gleichheit. Clara Zetkin kämpfte Zeit ihres Lebens gegen den Kapitalismus und für die Gleichberechtigung der Frau. Sie gilt außerdem als Führerin der deutschen und internationalen Arbeiterbewegung. Am 20. Juni 1933 stirbt Clara Zetkin nach schwerer Krankheit in Archangelskoje bei Moskau. Ihre Urne wurde an der Kremlmauer in Moskau beigesetzt. Das war Wissenswertes über die Clara-Zetkin-Straße, gesprochen von Dieter Karall für Radio HBW.

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1: Am Vormittag ist es rasch zugezogen und ein bisschen Regen setzt ein. Der Wind macht sich auch bemerkbar. Zum Nachmittag lockert es auf und es gibt etwas Sonne. Am späteren Abend dann beginnt alles wieder von vorn. Viele Wolken und zeitweise Regen. Die Höchsttemperaturen liegen bei 22 Grad. Am Freitag ist es meist trocken, aber der Wind legt noch etwas zu. Abends ist der Regenschirm gefragt. Es wird vorübergehend wärmer mit 26 Grad. Der weitere Trend, das Wochenende bringt trockenes, teils sonniges Wetter bei 22 Grad. Am Montag könnte es dann wieder mal über die 25 Grad hinausgehen. Ich bin Steffen Erfurt und wünsche einen angenehmen Tag.

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1: Professor Maximilian Klinkowski. Maximilian Klinkowski wurde am 24. Mai 1904 in Berlin-Steglitz als Sohn eines Schneiders geboren. Er besuchte das Realgymnasium und absolvierte eine landwirtschaftliche Lehre. Von 1924 bis 1927 studierte er an der Landwirtschaftlichen Hochschule in Berlin, schloss das Studium als Diplom-Landwirt ab. 1929 promovierte er zum Doktor der Agrarwissenschaften. Von 1929 bis 1939 war er wissenschaftlicher Mitarbeiter, später Regierungsrat der Dienststelle für Botanik bzw. für Pflanzenzüchtung und Vererbungslehrer der Biologischen Reichsanstalt für Land- und Forstwirtschaft in Berlin-Dahlem. Im Jahre 1939 wurde Maximilian Klinkowski zur Wehrmacht eingezogen. Seine Eigenschaft als Soldat verhinderte die nach seiner eigenen Aussage beantragte Mitgliedschaft in der NSDAP. Seit 1941 war er als Direktor des Instituts für Pflanzenkrankheiten und Kriegsverwaltungsrat in Riga tätig. 1942 habilitierte er an der Landwirtschaftlich-Gärtnerischen Fakultät der Universität Berlin. Ein Jahr später erhielt er dort eine Dozentur, bis er im Juni 1944 noch einmal zum Kriegsdienst eingezogen wurde. Aufgrund seiner anerkannten Qualifikation wurde ihm im Sommer 1945 die Leitung der Zweigstelle der Biologischen Zentralanstalt in Aschersleben übertragen. Diese Zweigstelle entwickelte er im Laufe der Jahre zu einem leistungsfähigen und anerkannten Institut für Phytopathologie, das mit Beginn der 1950er Jahre in die Deutsche Akademie der Landwirtschaftswissenschaften integriert wurde. Parallel dazu baute er das Phytopathologische Institut an der Universität Halle neu auf, dessen Direktor er wurde und an dem er eine Professur erhielt. Sein ganz spezielles Forschungsgebiet waren pflanzliche Viruskrankheiten. Die von ihm ab 1954 mit herausgegebene Phytopathologische Zeitschrift wurde dafür ein wichtiges Organ. 1964 gab er die Lehrtätigkeit auf und 1969 trat er auch als Direktor des Aschersleben Instituts zurück. Am 22. Juni 1971 starb er in Berlin. Maximilian Klinkowski gehörte mehreren gelehrten Akademien an und bekam 1960 den Nationalpreis Dritte Klasse der DDR. 1965 erhielt er von der Landwirtschaftlichen Hochschule Stuttgart-Hohenheim die Ehrendoktorwürde und war seit 1969 Träger der Erwin-Bauer-Medaille, der höchsten Auszeichnung der Akademie der Landwirtschaftswissenschaften der DDR. Über Professor Maximilian Klinkowski berichtete Gerda Karl für Radio HBW.

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2: Heute gibt es einen Wechsel aus Sonne und Wolken. Zeitweise sind Regenschauer möglich und es kann windig werden. Die Höchstwerte liegen bei 22 Grad. Heute Abend ist der Himmel dann überwiegend dicht bewölkt, aber Regen ist nicht in Sicht. Die Temperaturen sinken auf 19 Grad ab. Am Freitag wird es meist bedeckt und regnerisch sein. Das Thermometer klettert dann aber nochmal auf 27 Grad. Der weitere Trend. Am Wochenende bleibt es weiterhin wechselhaft. Die Sonne kommt ab und an mal hinter ein paar Wolken hervor. Regnen wird es vorerst nicht, aber mit etwas Wind ist zu rechnen. Die Temperaturen erreichen Werte von 24 Grad. Einen schönen Tag wünscht Ihnen Vanessa Reinl.
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1: Die Beethovenstraße in Quedlinburg. Hier ist es natürlich nicht allzu schwer herauszukriegen, was der Straßenname zu bedeuten hat. Allerdings, die Straße hatte zunächst erst einmal einen anderen Namen. Diese Straße ist nach dem Bau der Kaserne 1902 angelegt worden und wurde zunächst Blücherstraße genannt. Gebhard Leberecht von Blücher war preußischer Generalfeldmarschall. Er wurde am 16. Dezember 1742 geboren und kämpfte 1806 gegen Napoleon I. Außerdem war er maßgeblich am Sieg im Befreiungskrieg 1813-1814 beteiligt. Blücher hatte den volkstümlichen Beinamen Marschall Vorwärts. Nach 1945 standen Generäle nicht mehr hoch im Kurs. Deshalb wurde diese Straße durch Beschluss vom 6. Dezember 1945 des Antifa-Blockes in Beethovenstraße umbenannt. Ludwig van Beethoven wurde am 17. Dezember 1770 geboren. Er ist einer der bedeutendsten Komponisten und wurde schon im frühen Alter als Wunderkind gefördert. In Wien lebte er als freischaffender Künstler und obwohl er taub wurde, komponierte er weiter. Er starb am 26. März 1819. Die Beethovenstraße liegt im Westen Quedlinburgs und zweigt in Höhe des Stauffenbergplatzes von der Weststraße stadtauswärts ab. Über Straßen in Quedlinburg und heute über die Beethovenstraße berichtete Gerda Karl für Radio HBW.

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1: Am Vormittag ist es rasch zugezogen und ein bisschen Regen setzt ein. Der Wind macht sich auch bemerkbar. Zum Nachmittag lockert es auf und es gibt etwas Sonne. Am späteren Abend dann beginnt alles wieder von vorn. Viele Wolken und zeitweise Regen. Die Höchsttemperaturen liegen bei 22 Grad. Am Freitag ist es meist trocken, aber der Wind legt noch etwas zu. Abends ist der Regenschirm gefragt. Es wird vorübergehend wärmer mit 26 Grad. Der weitere Trend, das Wochenende bringt trockenes, teils sonniges Wetter bei 22 Grad. Am Montag könnte es dann wieder mal über die 25 Grad hinausgehen. Ich bin Steffen Erfurt und wünsche einen angenehmen Tag.

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1: Der Kultur- und Heimatverein von Hohenerxleben. Der Kultur- und Heimatverein von Hohenerxleben wurde im Oktober 2005 gegründet. Ausgangspunkt war die 800-Jahr-Feier im Mai 2005. Mitglieder des Festkomitees und interessierte Bürger waren sich einig, dass das Engagement der Dorfgemeinschaft während der Vorbereitung und Durchführung der 800-Jahr-Feier eine gute Grundlage für die zukünftige Arbeit des Kultur- und Heimatvereins wäre. Gedacht, gesagt, getan. Und so besteht der Kultur- und Heimatverein seitdem. Dabei konzentrieren sich die Interessenfelder, mit denen sich hauptsächlich die Hohenerxlebener beschäftigen, vorrangig auf Geschichte und Heimat. Zunächst einmal geht es darum, die Heimatgeschichte zu erforschen. Dabei werden mit Zeitzeugen Gespräche geführt und niedergeschrieben, um so das Wissen für die nächsten Generationen zu bewahren. Dabei soll vor allem die Art und Weise des ursprünglichen ländlichen Lebens dokumentiert werden. Das schließt dann auch die Verfolgung der Spuren der Vorfahren mit ein. Ein wenig Ahnenforschung also. Wer weiß heute schon noch, wer sein Ururgroßvater war, geschweige denn, was er beruflich gemacht hat. Ein festes Domizil hat der Verein inzwischen auch. Seit dem 10. Oktober 2009 trifft man sich zur Vereinsarbeit in der Heimatstube. Dazu wurden die Räume in der ehemaligen Dorfschule mit viel Mühe und Eigeninitiative hergerichtet. Und da sich in den Vereinsnamen das Wort Kultur nicht nur zufällig verirrt hat, wird auch Kultur betrieben. Viele kulturelle Veranstaltungen, die oft mit der Wiederbelebung fast verloren gegangener Traditionen verbunden waren, wurden vom Verein organisiert. Und da war es schon fast selbstverständlich, dass sich eine enge Zusammenarbeit mit der Schloss-Theatrum-Herberge Hohenerxleben-Stiftung entwickelt hat. Als ein Beispiel dafür sei nur das Hohenerxlebener Musikfest genannt. So findet alljährlich Ende August das Hohenerxlebener Musikfest in der großen Scheune vom Gut Klein statt, das sich dann in eine Festhalle mit ländlichem Flair verwandelt. Seit 2009 hat die Festhalle sogar eine feste Bühne. Regelmäßige HBW-Hörer unserer Veranstaltungstipps werden bestimmt schon gehört haben, dass der Kultur- und Heimatverein von Hohenerxleben noch so manch andere Veranstaltung organisiert. Aber am besten, Sie schauen einmal selbst vorbei, und gegen das Mitmachen haben die Vereinsmitglieder bestimmt auch nichts. Dies war ein Bericht über den Kultur- und Heimatverein von Hohenerxleben, gesprochen von Jörg Buschmann für Radio HBW.

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1: 7 Uhr.
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3: Heute gibt es einen Wechsel aus Sonne und Wolken. Zeitweise sind Regenschauer möglich und es kann windig werden. Die Höchstwerte liegen bei 22 Grad. Heute Abend ist der Himmel dann überwiegend dicht bewölkt, aber Regen ist nicht in Sicht. Die Temperaturen sinken auf 19 Grad ab. Am Freitag wird es meist bedeckt und regnerisch sein. Das Thermometer klettert dann aber nochmal auf 27 Grad. Der weitere Trend. Am Wochenende bleibt es weiterhin wechselhaft. Die Sonne kommt ab und an mal hinter ein paar Wolken hervor. Regnen wird es vorerst nicht, aber mit etwas Wind ist zu rechnen. Die Temperaturen erreichen Werte von 24 Grad. Einen schönen Tag wünscht Ihnen Vanessa Reinl.
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Grundform in leicht zu erlernenden Web- und Bindetechniken, die mit Trockenblumen in allen Varianten bestückt werden. Es entstehen dann sehr dauerhafte, wahlweise flächige oder auch dreidimensionale Werkstücke mit naturhafter Ausstrahlung. Alternativ können Sie auch einen herbstlichen Kranz binden. Zum Kurs bringen Sie dann bitte eine Gartenschere, Papierschere und wenn auch vorhanden eine Klebepistole mit. Das Ganze startet am Donnerstag, dem 24.09. um 17 Uhr und findet in der Kreisvolkshochschule am Standort Aschersleben statt. Mehr Informationen, Ansprechpartner oder auch wie die Anmeldung funktioniert, finden Sie unter kvhs.salzlandkreis.de. Und vom Basteln geht's jetzt ins Backen über, denn es gibt einen Brotbackkurs. In diesem Kurs werden Sie unter Anleitung Schritt für Schritt ein Brot backen und Sauerteig ansetzen. Von der fachlich versierten und backbegeisterten Kursleiterin erhalten Sie Informationen rund um das richtige Mehl, welchen Einfluss Dinkel auf Ihre Gesundheit hat und warum Sauerteig bekömmlicher ist als Hefeteig. Während der von Ihnen angerührte Brotteig reift, erhalten Sie in einer gemeinsamen Brotzeit Anregungen über weitere Zutaten und bestimmte Knettechniken. Am Ende des Kurses nehmen Sie dann frisch gebackenes Brot oder Brötchen sowie einen Sauerteigansatz mit nach Hause. Bitte bringen Sie dann auch eine Schürze, einen Brotbeutel aus Baumwolle sowie ein Glas und Gefäß mit, um Brot oder Brötchen sowie dann auch den Sauerteigansatz mitnehmen zu können. Das Ganze findet am Samstag, den 19.09. ab 10 Uhr in der Kreisvolkshochschule am Standort Bernburg statt. Und auch hier gilt wieder, mehr Informationen, Ansprechpartner oder auch wie die Anmeldung funktioniert, finden Sie unter kvhs.salzlandkreis.de. Das war's auch schon wieder für diesen Donnerstag. Wir hören uns dann nächste Woche wieder. Im Studio für Sie war Vanessa Heinel.

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1: Am Vormittag ist es rasch zugezogen und ein bisschen Regen setzt ein. Der Wind macht sich auch bemerkbar. Zum Nachmittag lockert es auf und es gibt etwas Sonne. Am späteren Abend dann beginnt alles wieder von vorn. Viele Wolken und zeitweise Regen. Die Höchsttemperaturen liegen bei 22 Grad. Am Freitag ist es meist trocken, aber der Wind legt noch etwas zu. Abends ist der Regenschirm gefragt. Es wird vorübergehend wärmer mit 26 Grad. Der weitere Trend, das Wochenende bringt trockenes, teils sonniges Wetter bei 22 Grad. Am Montag könnte es dann wieder mal über die 25 Grad hinausgehen. Ich bin Steffen Erfurt und wünsche einen angenehmen Tag.

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1: Ich begrüße Sie ganz herzlich zu den Freizeittipps am Donnerstag. Heute mit mir, Vanessa Reinl. Wer Lust auf ein Chorkonzert hat, der ist in Hettstedt genau richtig, denn der Schulchor Total Vocal gibt ein Konzert in der Hettstedter Gangolfkirche morgen um 16 Uhr. Der Komiker Marco Tschirpke weiß sich kurz zu fassen, ganz egal, ob es sich dabei um ein Gedicht oder Klavierlied handelt. Mit seinem Programm Empirisch belegte Brötchen steht Ihnen ein intellektuelles und unterhaltsames Vergnügen mit Verweisen auf Kunst und Geschichte bevor. Neben der Lyrik gibt es dann auch noch halsbrecherische Spielmanöver am Klavier. Karten gibt's beim Vorverkauf in der Quedlinburger Touristinfo. Trainieren Sie Ihre Lachmuskeln morgen um 20 Uhr im Kulturzentrum Reichenstraße in Quedlinburg. In Maisdorf steht das Seifenkistenrennen an. An diesem Tag erwarten Sie Action, Spaß, Unterhaltung und ein spannendes Rennspektakel. Es soll aber noch nicht alles verraten werden, nur so viel, das Rennen wird live auf YouTube übertragen. Abends darf das Tanzbein zu den Boxengassenbeats mit DJ Christian geschwungen werden. Das Maisdorfer Seifenkistenrennen geht an den Start am Sonnabend ab 9 Uhr am Schiebberg. Wenn Sie schon immer mal wissen wollten, wie lang der Schlauch eines Feuerwehrwagens ist, sind Sie beim Tag der offenen Tür Feuerwehr Hettstedt genau richtig. Die Feuerwehr zeigt an diesem Tag noch viele andere interessante Dinge am Sonnabend ab 10 Uhr in Hettstedt. Als nächstes kommen wir zur Gartenlust in Wallenstedt. Neben Wissenswertem rund um Beeren und einem großen Pflanzenmarkt gibt's auch Live-Musik, Speis und Trank am Sonnabend und Sonntag von 10 bis 18 Uhr auf den Rosenterrassen im Schloss Wallenstedt. Der Heimat- und Kulturverein Klein-Schierstedt lädt zum Flohmarkt ein. Ob Bücher, Kleidung, Spielzeug, Deko, Haushaltswaren oder andere kleine Kostbarkeiten aus Keller und Dachboden, hier dürfen Sie nach Herzenslust stöbern und handeln. Für das leibliche Wohl ist mit Kaffee, Kuchen, Bratwurst und Getränken auch gesorgt. Wer selbst verkaufen möchte, kann sich noch anmelden. Der Verkaufsstand ist mitzubringen und es wird um einen Kuchen pro Anmeldung gebeten. Stöbern, handeln und Schätze finden können Sie am Samstag von 14 bis 18 Uhr auf dem Flohmarkt am Dorfgemeinschaftshaus in Klein-Schierstedt.

0: Und die letzten beiden Tipps werden nochmal musikalisch. Als erstes gibt's in Ballenstedt ein Konzert. Cliff Stevens und Band bringen die Musik von Eric Clapton auf die Bühne. Das Konzert der aus Kanada stammenden Musiker ist ein Tribut an den britischen Rock- und Blues-Gitarristen. Los geht's am Sonnabend um 19.30 Uhr im Schlosstheater Ballenstedt. Und zu guter Letzt verzaubert Nicole Overmann sie mit beschwingter Kaffeehausmusik, romantischen Klangmomenten sowie beliebten Melodien aus großen Filmen mit Klavier und Violine am Mittwoch um 15 Uhr im Novalis Museum Schloss Oberwiederstedt. Karten können Sie dort reservieren. Das waren unsere heutigen Freizeittipps. Einen schönen Tag wünscht Ihnen Vanessa Heinel.
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2: 8 Uhr.
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4: Heute gibt es einen Wechsel aus Sonne und Wolken. Zeitweise sind Regenschauer möglich und es kann windig werden. Die Höchstwerte liegen bei 22 Grad. Heute Abend ist der Himmel dann überwiegend dicht bewölkt, aber Regen ist nicht in Sicht. Die Temperaturen sinken auf 19 Grad ab. Am Freitag wird es meist bedeckt und regnerisch sein. Das Thermometer klettert dann aber nochmal auf 27 Grad. Der weitere Trend. Am Wochenende bleibt es weiterhin wechselhaft. Die Sonne kommt ab und an mal hinter ein paar Wolken hervor. Regnen wird es vorerst nicht, aber mit etwas Wind ist zu rechnen. Die Temperaturen erreichen Werte von 24 Grad. Einen schönen Tag wünscht Ihnen Vanessa Reinl.
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Der Meister Lüdeken Mühring erbaute im Jahr 1517 das Rathaus auf dem Markt, die heutige Stadtverwaltung von Aschersleben. Nach dem Urteil eines Fachmanns gehört das Ascherslebener Rathaus zu den allerbesten Leistungen harzerischer Profanbauweise jener Zeit. Von den schönsten Bauten damaliger Zeit seien zwei genannt, die auch noch heute existieren. Es ist zum einen das Birnstielsche Haus am Markt, in dem sich jetzt eine Apotheke und Arztpraxen sowie Wohnungen befinden. Es wurde im Jahr 1545 erbaut. Gegenüber befindet sich mittlerweile die katholische Kirche. Zum anderen ist da das Krugmannsche Haus. Das Krugmannsche Haus wurde im Jahr 1572 erbaut. Es befindet sich an der Ecke Kurze Straße Markt. Gerade dieses Haus hat eine besonders interessante Geschichte. Es ist nicht nur das schönste Renaissancehaus von Aschersleben, nein, es verdankt seine Entstehung der ersten Geschäftsbeziehung zu Russland. Diese Beziehung knüpfte der Kaufherr Krugmann, wie aus der lateinischen Inschrift über dem ehemaligen Portal hervorgeht. Diese Verbindung mit Russland setzte dann Adam Olearius fort. Adam Olearius ist einer der berühmtesten Ascherslebener. Er lebte von 1599 bis 1671 in Aschersleben. Er war einer der größten Reisenden und Schriftsteller des 17. Jahrhunderts. Für seine Beschreibung und Reise durch Russland und für einige Landkarten von Russland wurde er als Ehrenbürger Russlands ernannt. Adam Olearius war auch der Erbauer des ersten Planetariums. Dieses Planetarium wurde später dem Zaren Peter I. zum Geschenk gemacht. Dies war ein historischer Exkurs durch die innere und äußere Entwicklung der Stadt Aschersleben im 16. Jahrhundert für Radio HBB, gesprochen von Jörg Buschmann.

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1: Am Vormittag ist es rasch zugezogen und ein bisschen Regen setzt ein. Der Wind macht sich auch bemerkbar. Zum Nachmittag lockert es auf und es gibt etwas Sonne. Am späteren Abend dann beginnt alles wieder von vorn. Viele Wolken und zeitweise Regen. Die Höchsttemperaturen liegen bei 22 Grad. Am Freitag ist es meist trocken, aber der Wind legt noch etwas zu. Abends ist der Regenschirm gefragt. Es wird vorübergehend wärmer mit 26 Grad. Der weitere Trend, das Wochenende bringt trockenes, teils sonniges Wetter bei 22 Grad. Am Montag könnte es dann wieder mal über die 25 Grad hinausgehen. Ich bin Steffen Erfurt und wünsche einen angenehmen Tag.

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1: Recht herzlich willkommen an diesem 3. September 2026 zur Gratulationsrunde. Gestartet wird in Aschersleben mit genau 3 runden Geburtstagen. Auf 90 Lebensjahre blicken heute Ingrid Mantei, Brunhilde Rühlemann und Friedrich Graf von Buxhöweden zurück. Wir gratulieren den dreien ganz herzlich und wünschen für das kommende Lebensjahr Gesundheit und auch Lebensfreude. Wir kommen nach Kochstedt, halten bei Andreas und Karin Menzenhauer an und gratulieren recht herzlich zu 50 gemeinsamen Ehejahren, also zur goldenen Hochzeit. Wir wünschen einen schönen Tag und verbinden damit für die nächsten gemeinsamen Jahre alles Gute. Die nächsten Grüße und alle guten Wünsche zum Geburtstag reichen wir nach Drohendorf an Lutz Schönke zum 80. nach Küsten an Charlotte Schmidt zum 70. aber auch nach Maisdorf an Peter Retter zum 80. Jubiläum. Wir sind fast fertig und beglückwünschen zum Schluss in Schadeleben Monika Ziems zum 85. Wiegenfest und in Winningen Harald Müller zum 75. Ehrentag. Einen schönen Tag im Kreis Ihrer Gäste und alles Gute wünscht allen genannten und natürlich auch den vielen ungenannten Jubilaren Gerda Karl vom Radio HBW-Team.
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2: Heute gibt es einen Wechsel aus Sonne und Wolken. Zeitweise sind Regenschauer möglich und es kann windig werden. Die Höchstwerte liegen bei 22 Grad. Heute Abend ist der Himmel dann überwiegend dicht bewölkt, aber Regen ist nicht in Sicht. Die Temperaturen sinken auf 19 Grad ab. Am Freitag wird es meist bedeckt und regnerisch sein. Das Thermometer klettert dann aber nochmal auf 27 Grad. Der weitere Trend. Am Wochenende bleibt es weiterhin wechselhaft. Die Sonne kommt ab und an mal hinter ein paar Wolken hervor. Regnen wird es vorerst nicht, aber mit etwas Wind ist zu rechnen. Die Temperaturen erreichen Werte von 24 Grad. Einen schönen Tag wünscht Ihnen Vanessa Reinl.
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1: Die Firmengeschichte von Tonfunk Ermsleben. Der Betrieb Tonfunk in Ermsleben existiert schon über 50 Jahre und leistete einen entscheidenden Beitrag zur wirtschaftlichen Entwicklung der Region. Vor allem ist es ein Betrieb, den es auch heute noch gibt als Tonfunk Elektronik Systeme GmbH. Er entwickelte sich von einem Reparaturbetrieb für Rundfunkgeräte aller Art zu einem der größten Zulieferbetriebe der Nachrichtentechnik, Rundfunk- und Fernsehgeräteindustrie der DDR. Aber schön der Reihe nach.

im Jahr 1972, dann wurde daraus der VEB Tonfunk Hermsleben. Bei ihrer Gründung hatte das Unternehmen 20 Mitarbeiter und die Produktpalette bestand zunächst neben der Reparatur von Radios aus der Produktion von Phonogeräten, Antennenverstärkern sowie UKW-Vorsatzgeräten. Der erste Schritt in die Serienfertigung erfolgte ein Jahr später mit dem Aufbau einer kleinen Produktionslinie zur Fertigung von Zulieferteilen für den damaligen VEB Sternradio Staßfurt. Wiederum ein weiteres Jahr später wurde der Betrieb Walter Nesemann aus Großbirnicke der PGH Tonfunk angegliedert. Ebenfalls im Jahr 1960 wurde eine Entwicklungsabteilung aufgebaut, die die Aufnahme eines neuen Produktionszweiges zur Folge hatte, nämlich der Produktion von hochwertigen Messgeräten und Geräten für die Nachrichtentechnik. 5 Jahre später begann in der PGH Tonfunk in Hermsleben die Produktion von Bedienteilen für Fernsehgeräte aus dem VEB Fernsehgerätewerk Staßfurt. Wenn Ihnen der Fernseher des Typs Stella noch ein Begriff ist oder Sie sogar selbst einmal ein solches Gerät hatten, kamen Teile davon dann aus Hermsleben. Das traf dann auch auf spätere Modelle wie Luxomat und Color 20 zu. Im letzten Jahrzehnt der DDR wurde die Produktion von Rundfunk- und Fernsehgerätebauteilen im VEB Tonfunk immer stärker automatisiert und die Bestückung mit Teilen auf Leiterplatten für Fernsehgeräte vorangetrieben. Der Betrieb Tonfunk lieferte seine Produkte nicht nur an Betriebe der DDR, sondern auch in über 40 Ländern der Erde, so zum Beispiel nach Holland, England, Dänemark, Rumänien und in die damalige Sowjetunion. Und da er zur Wende über eine sehr moderne Ausstattung und erfahrene Fachkräfte verfügte, gelang auch der Start in die Marktwirtschaft. Der VEB Tonfunk wurde 1991 erfolgreich privatisiert und behauptet sich seitdem am Markt als Tonfunk Elektronik Systeme GmbH. Über die Firmengeschichte von Tonfunk Hermsleben informierte sie Gerda Karl für Radio.

0: Das Harz-Bördewetter.
1: Am Vormittag ist es rasch zugezogen und ein bisschen Regen setzt ein. Der Wind macht sich auch bemerkbar. Zum Nachmittag lockert es auf und es gibt etwas Sonne. Am späteren Abend dann beginnt alles wieder von vorn. Viele Wolken und zeitweise Regen. Die Höchsttemperaturen liegen bei 22 Grad. Am Freitag ist es meist trocken, aber der Wind legt noch etwas zu. Abends ist der Regenschirm gefragt. Es wird vorübergehend wärmer mit 26 Grad. Der weitere Trend, das Wochenende bringt trockenes, teils sonniges Wetter bei 22 Grad. Am Montag könnte es dann wieder mal über die 25 Grad hinausgehen. Ich bin Steffen Erfurt und wünsche einen angenehmen Tag.

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1: Rund 30 Jahre ist es her, dass er den Peace Train auf die Gleise setzte. Und gut 20 Jahre, dass er ihn das letzte Mal durch vermintes Gebiet fahren ließ. Da hieß Yusuf Islam noch Cat Stevens und schrieb Hits, die den Vietnamgegnern und anderen Friedensbewegten auf der ganzen Welt die Tränen in die Augen trieb. Sein Name stand für Humanismus, Menschenrechte und Frieden. Nach schwerer Krankheit im Jahr 1977 öffnet sich Stevens Herz plötzlich für den Islam. Er konvertiert, kündigt an, nie wieder öffentlich aufzutreten und widmet sich ganz dem Studium des Koran. Aufsehen erregt der ehemalige Plattenmillionär später allein durch seine Unterstützung der Fatwa gegen Salman Rushdie. Jenes Todesurteils, das Ayatollah Khomeini 1988 gegen den Autor der satanischen Verse aussprach. Doch am 20. Oktober 2001 in Toronto ist es wieder soweit. Yusuf Islam setzt den Peace Train wieder auf die Gleise einer Bühne, um zur Hilfe für die Opfer der Attentate vom 11. September beizutragen. Er ruft zu Verständnis und Akzeptanz zwischen den Religionen auf. Allerdings a cappella. Der Friedenszug muss ohne die gewohnte Gitarrenbegleitung auskommen, um die Verletzung religiöser Gefühle bei strenggläubigen Muslimen zu vermeiden.

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2: 10 Uhr.
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4: Heute gibt es einen Wechsel aus Sonne und Wolken. Zeitweise sind Regenschauer möglich und es kann windig werden. Die Höchstwerte liegen bei 22 Grad. Heute Abend ist der Himmel dann überwiegend dicht bewölkt, aber Regen ist nicht in Sicht. Die Temperaturen sinken auf 19 Grad ab. Am Freitag wird es meist bedeckt und regnerisch sein. Das Thermometer klettert dann aber nochmal auf 27 Grad. Der weitere Trend. Am Wochenende bleibt es weiterhin wechselhaft. Die Sonne kommt ab und an mal hinter ein paar Wolken hervor. Regnen wird es vorerst nicht, aber mit etwas Wind ist zu rechnen. Die Temperaturen erreichen Werte von 24 Grad. Einen schönen Tag wünscht Ihnen Vanessa Reinl.
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1: Die Aschersleben Stadtbefestigung und die Stadtmauer. Heute die Stadtbefestigung. Die Witwe des letzten Grafen von Aschersleben erteilte ihren Bürgern die Erlaubnis, die Stadt mit einer Mauer zu umgeben. Es entstand eine Stadtbefestigung, die noch heute in großen Teilen erhalten ist. Der Bau der Stadtmauer und der in ihr integrierten weiteren Verteidigungsanlagen erfolgte im Zeitraum von Mitte des 13. bis Ende des 16. Jahrhunderts. Aschersleben besitzt daher eine mittelalterliche Stadtmauer, die den gesamten historischen Stadtkern umschließt. Diese, auch für damalige Verhältnisse, ungewöhnlich starke Befestigungsanlage ist rund 2,3 Kilometer lang. Es spricht für die Bürger der Stadt, dass diese Befestigungen nicht gedankt

Turm trägt heute noch die Abbildung des Rats- und Stadtwappens. Auf der achteckigen Turmpyramide befindet sich der brandenburgische Adler als Wetterfahne. Erwähnenswert ist auch das Rondell, das jüngste und größte Bauwerk der Stadtbefestigung. Bis ins 18. Jahrhundert als Kanonenbastion genutzt, erhielt dieser Bau später einen Fachwerkoberbau, der schließlich als Wohnraum diente. Kernstück der Befestigungsanlage war die noch heute erkennbare innere Stadtmauer. Besonders gefährdete Abschnitte im Stadtverteidigungssystem erhielten einen verstärkten Ausbau. Im Mittelalter besaß die Aschersleben Stadtmauer 51 Wehrtürme und Schalen. Die Türme hatten im Allgemeinen einen quadratischen oder annähernd quadratischen Grundriss und waren bis zu 42 Meter hoch. Ihre Mauern wiesen eine größere Stärke auf als die eigentliche Stadtmauer. Sie waren zwischen 1,20 Meter und 1,80 Meter dick. Die Brüstung der Stadtmauer schließlich ruht auf konsolengetragenen Rundbögen, die von unterschiedlich gestalteten Schießscharten unterbrochen werden. Das waren Sehenswürdigkeiten der Stadt Aschersleben, heute die Stadtbefestigung, für Radio HWW, gesprochen von Jörg Buschmann.

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1: Am Vormittag ist es rasch zugezogen und ein bisschen Regen setzt ein. Der Wind macht sich auch bemerkbar. Zum Nachmittag lockert es auf und es gibt etwas Sonne. Am späteren Abend dann beginnt alles wieder von vorn. Viele Wolken und zeitweise Regen. Die Höchsttemperaturen liegen bei 22 Grad. Am Freitag ist es meist trocken, aber der Wind legt noch etwas zu. Abends ist der Regenschirm gefragt. Es wird vorübergehend wärmer mit 26 Grad. Der weitere Trend, das Wochenende bringt trockenes, teils sonniges Wetter bei 22 Grad. Am Montag könnte es dann wieder mal über die 25 Grad hinausgehen. Ich bin Steffen Erfurt und wünsche einen angenehmen Tag.

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1: Ich begrüße Sie ganz herzlich zu den Freizeittipps am Donnerstag. Heute mit mir, Vanessa Reinl. Wer Lust auf ein Chorkonzert hat, der ist in Hettstedt genau richtig, denn der Schulchor Total Vocal gibt ein Konzert in der Hettstedter Gangolfkirche morgen um 16 Uhr. Der Komiker Marco Tschirpke weiß sich kurz zu fassen, ganz egal, ob es sich dabei um ein Gedicht oder Klavierlied handelt. Mit seinem Programm Empirisch belegte Brötchen steht ihnen ein intellektuelles und unterhaltsames Vergnügen mit Verweisen auf Kunst und Geschichte bevor. Neben der Lyrik gibt es dann auch noch halsbrecherische Spielmanöver am Klavier. Karten gibt's beim Vorverkauf in der Quedlinburger Touristinfo. Trainieren Sie Ihre Lachmuskeln morgen um 20 Uhr im Kulturzentrum Reichenstraße in Quedlinburg. In Maisdorf steht das Seifenkistenrennen an. An diesem Tag erwarten Sie Action, Spaß, Unterhaltung und ein spannendes Rennspektakel. Es soll aber noch nicht alles verraten werden, nur so viel, das Rennen wird live auf YouTube übertragen. Abends darf das Tanzbein zu den Boxengassenbeats mit DJ Christian geschwungen werden. Das Maisdorfer Seifenkistenrennen geht an den Start am Sonnabend ab 9 Uhr am Schiebberg. Wenn Sie schon immer mal wissen wollten, wie lang der Schlauch eines Feuerwehrwagens ist, sind Sie beim Tag der offenen Tür Feuerwehr Hettstedt genau richtig. Die Feuerwehr zeigt an diesem Tag noch viele andere interessante Dinge am Sonnabend ab 10 Uhr in Hettstedt. Als nächstes kommen wir zur Gartenlust in Ballenstedt. Neben Wissenswertem rund um Beeren und einem großen Pflanzenmarkt gibt's auch Live-Musik, Speis und Trank am Sonnabend und Sonntag von 10 bis 18 Uhr auf den Rosenterrassen im Schloss Ballenstedt. Der Heimat- und Kulturverein Klein Schierstedt lädt zum Flohmarkt ein. Ob Bücher, Kleidung, Spielzeug, Deko, Haushaltswaren oder andere kleine Kostbarkeiten aus Keller und Dachboden, hier dürfen Sie nach Herzenslust stöbern und handeln. Für das leibliche Wohl ist mit Kaffee, Kuchen, Bratwurst und Getränken auch gesorgt. Wer selbst verkaufen möchte, kann sich noch anmelden. Der Verkaufsstand ist mitzubringen und es wird um einen Kuchen pro Anmeldung gebeten. Stöbern, handeln und Schätze finden können Sie am Samstag von 14 bis 18 Uhr auf dem Flohmarkt am Dorfgemeinschaftshaus in Klein Schierstedt.

0: Und die letzten beiden Tipps werden nochmal musikalisch. Als erstes gibt's in Ballenstedt ein Konzert. Cliff Stevens und Band bringen die Musik von Eric Clapton auf die Bühne. Das Konzert der aus Kanada stammenden Musiker ist ein Tribut an den britischen Rock- und Blues-Gitarristen. Los geht's am Sonnabend um 19.30 Uhr im Schlosstheater Ballenstedt. Und zu guter Letzt verzaubert Nicole Overmann sie mit beschwingter Kaffeehausmusik, romantischen Klangmomenten sowie beliebten Melodien aus großen Filmen mit Klavier und Violine am Mittwoch um 15 Uhr im Novalis Museum Schloss Oberwiederstedt. Karten können Sie dort reservieren. Das waren unsere heutigen Freizeittipps. Einen schönen Tag wünscht Ihnen Vanessa Heinl.
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2: 11 Uhr.
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4: Heute gibt es einen Wechsel aus Sonne und Wolken. Zeitweise sind Regenschauer möglich und es kann windig werden. Die Höchstwerte liegen bei 22 Grad. Heute Abend ist der Himmel dann überwiegend dicht bewölkt, aber Regen ist nicht in Sicht. Die Temperaturen sinken auf 19 Grad ab. Am Freitag wird es meist bedeckt und regnerisch sein. Das Thermometer klettert dann aber nochmal auf 27 Grad. Der weitere Trend. Am Wochenende bleibt es weiterhin wechselhaft. Die Sonne kommt ab und an mal hinter ein paar Wolken hervor. Regnen wird es vorerst nicht, aber mit etwas Wind ist zu rechnen. Die Temperaturen erreichen Werte von 24 Grad. Einen schönen Tag wünscht Ihnen Vanessa Reinl.
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1: Ja, Plattdeutsch spreche ich in Kochstedt. Dazu zu sagen, wie gesagt, von Kindheit an war ich es gewöhnt, weil ich viel in der Familie meiner Freundin war. Aber in Kochstedt

0: war keiner dabei, der nicht Plattdeutsch gesprochen hat hier. Und da kam mir das natürlich zugute, dass ich das von Kindheit an schon kannte, obwohl, also damals zu Nazi-Zeiten wurden in Schulen keine Mundart gesprochen, das konnten wir nicht. Nun hatten wir ja sowieso durch den Krieg alles nur alte Lehrer. Mein Klassenlehrer, der mich 7 Jahre verfolgt hat, der hat dann auch noch in der Kirche der Orgel gespielt. Vielleicht hätte der eher Latein gesprochen, ja, Plattdeutsch gesprochen. Und der Einzellehrer mit denen, das war unser Gesanglehrer, den haben sie bei Zeiten abgelöst. Der ist hier irgendwo im Harz gelandet, wo der geblieben ist. Und dann hatten wir noch ein paar Lehrerinnen hier, damals zu Nazi-Zeiten, die noch NS-Frauenchef waren. Naja, die haben auch nur Hochdeutsch gesprochen. Und wenn ich dann wirklich nicht die Familie hätte hier von meiner Freundin, dann wäre ich wahrscheinlich mit Mundart gar nicht so sehr in Berührung gekommen. Aber dadurch, dass ich dann hier in die Familie meines Mannes eingeheiratet habe, da ist das dann alles wieder und hat sich natürlich durch diese Arbeit in der Landwirtschaft, Jugend, so doll konntest du für die Landwirtschaft ja gar nicht so begeistern hier. Und das waren in der Regel meistens ältere Kochstädterinnen. 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
1: Trotz vieler Wolken will es die Sonne mal versuchen. Zwar sind einige Regenspritzer nicht ausgeschlossen, aber es ist doch trocken bei maximal 21 Grad. Die Nacht kommt auch mit vielen Wolken daher und lassen es auch zeitweise tröpfeln. Es wird aber nicht sehr kalt mit 18 Grad. Morgen ist es anfangs bedeckt, es lockert dann auf und der Wind frischt auf. Im Laufe des Nachmittags entwickeln sich daraus auch stürmische Böen und kündigen örtlich Schauer und Gewitter an. Zum Abend bleibt es wolkenverhangen bei bis zu 24 Grad. Der weitere Trend, am Sonnabend ist es auch noch windig, aber niederschlagsfrei. Am Sonntag ist es freundlich, die Temperaturen liegen bei 23 Grad. Auch der Montag ist gar nicht so schlecht mit Sonne und Wolken und 27 Grad. Steffen Erfurt wünscht einen angenehmen Tag.
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3: Hallo aus Tauschers Plattenkiste, sagt der Alex. Wir beschäftigen uns musikalisch weiter mit einem gewissen Vorgang, für den man teilweise die Hand braucht. Also wenn man es zum Beispiel auf dem Papier oder am Telefon macht. Das Wichtigste ist jedoch der Kopf und da geschieht es zuerst und manchmal auch nur im Kopf. Bei der Wahl und dem Wählen. Und damit nun viel Spaß im vierten Teil der Wahllieder aus meinem Archiv. Und ich drehe schon mal an der alten schönen Telefonwählscheibe.

Ich bin 1-2 dry bei dir. Jetzt wissen wir seine damalige Nummer. Dry, dry, dry. Aber welche Vorwahl war dies hier? Die Erinnerung an den großartigen Graham Bonney. Wähle dry, dry, dry am Telefon. Für die jüngeren Hörer, die sich jetzt verdutzt die Ohren reiben und fragen, was meint der Tauscher damit wählen und Scheibe am Telefon? Ja, diese alten Telefone hatten früher keine Tasten, sondern nur eine Scheibe. Man nannte sie auch Nummernscheibe oder Fingerlochscheibe, denn es gab Löcher in dieser Scheibe, Löcher von 0 bis 9. Da steckte man dann den Finger rein und wählte die Nummer einzeln. Also man musste die komplette Nummer wählen. Speicher, wie im Handy heute, gab's nicht. Man sah es auch nicht, wer anrief. Nein, man hat es erst erfahren, wenn man an den Hörer dann ranging, den Hörer anhob. Ja, dann wusste man, wer ist dran. Auflegen war dann schwieriger, weil man konnte sich schlechter verleugnen als heute. Also, solche Telefone gab es noch bis in die 80er. Auch meine Eltern hatten so eins bis in die 80er. Und hier eine Hörprobe aus der damaligen DDR.

0: von einer Amiga-Platte des Jahres 1986. Das war Bärbel Naumann, Ich wähle 307, feinster DDR-80er-Pop. Und ihre wilde Frisur, kurze, gegelte, rötliche Haare, also da war sie so im Alter von gerade mal 20 Jahren. Bärbel Naumann begann als Sängerin beim Rundfunk Kinderchor Leipzig, sang da auch solo. Auf der Kinderplatte Vom Pustewind und anderen Sachen hatte sie ihren Einstand beim damaligen DDR-Plattenlabel Nova gehabt. Und später nach dem Gesangsstudium trat sie auch im Fernsehen auf, im DDR-Fernsehen 2, Hans-Jürgen Bayer zum Beispiel, und wurde 2 Jahre vor dieser Aufnahme, also 84, Publikumsliebling beim Nachwuchsfestival Goldener Rathausmann in Dresden. Ich hatte diesen Nachwuchswettbewerb bereits an anderer Stelle erwähnt, und mich würde mal interessieren, wer sich heute noch in Dresden an dieses Festival erinnern kann. Ja, eine Platte, die ich da noch sehe von ihr in meiner Liste, die ist leider aber nicht in der Kiste drin, heißt Herz auf UKW. Also falls Sie diesen Titel besitzen, meine Damen und Herren, ich als Radiofreak würde mich sehr darüber freuen. Herz auf UKW. Mein Herz ist generell immer auf UKW, DAB, Mittelwelle, wo auch immer gute Programme laufen, wie eben hier bei uns Tauschers Plattenkiste. Die Kultserie auf dieser Welle mit dem Zeitsprung jetzt aus den 80ern in die 2000er. Ausgewählt ist Roger Cicero.
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Roger Cicero, wenn du die Wahl hast, leider plötzlich und viel zu früh aus dem jungen Leben gerissen, Roger Cicero. Ich hatte eine Platte der Sportfreunde Stiller, nennt sich Erste Wahl, aber ich glaube, die Plattenkistenfreunde würden uns nie mehr wählen, wenn ich die jetzt auflege. Auch Mike Leon Grosch mit seiner Wahl wäre wohl irgendwie das Durchbrechen der musikalischen Brandmauer. Dann machen wir es mal eine Spur ruhiger mit einer Aber-Melodie. Ich glaube, die ist allgemein verträglich.

hat sich am Ende zu einer richtigen Disco-Nummer entwickelt. Claudia Jung, der Sieger hat die Wahl, gecovert von The Winner Takes It All. Also da weiß man Originale zu schätzen, denke ich. Aber das Ding bei Original und Cover ist immer, welche Variante habe ich als erste gehört? Also viele Jüngere kennen ja die Audis nur noch aus den Coverversionen und teilweise ging es mir selbst so in den 80ern, als damals schon so die ersten 60er und 70er aufgefrischt wurden. Ich denke nur an Petula Clarks Remix von Downtown, hörte ich damals, als ich durchs Nikolaiviertel in Ost-Berlin lief und damals lief da irgendwo Rias 2 in einem Restaurant. Ich fand das so schön, diesen Song Downtown. Wusste nicht, dass es ihn schon ein Jahrzehnt davor gab. So ist das eben. Ja, bei uns kommt jetzt wieder mal eine Damenwahl. Instrumental, gespielt von Nando Frances, Hüttenmusikanten. Viel Spaß.

0: Damenwahl als Einstimmung auf Achim Menzel, Erwin Hartung oder auch die Comedian Harmonists. Ist das nicht eine breite Musikauswahl? Ja, Sie wählen, wir spielen. Also bleiben Sie hier in unserem tollen musikalischen Wahlstudio. Gleiche Stelle, gleiche Welle, auf alle Fälle denn. Ciao, sagt der Alex und wie immer, auf Weiterhören.
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3: Recht herzlich willkommen an diesem 3. September 2026 zur Gratulationsrunde. Gestartet wird in Aschersleben mit genau 3 runden Geburtstagen. Auf 90 Lebensjahre blicken heute Ingrid Mantei, Brunhilde Rühlemann und Friedrich Graf von Buxhöweden zurück. Wir gratulieren den dreien ganz herzlich und wünschen für das kommende Lebensjahr Gesundheit und auch Lebensfreude. Wir kommen nach Kochstedt, halten bei Andreas und Karin Menzenhauer an und gratulieren recht herzlich zu 50 gemeinsamen Ehejahren, also zur goldenen Hochzeit. Wir wünschen einen schönen Tag und verbinden damit für die nächsten gemeinsamen Jahre alles Gute. Die nächsten Grüße und alle guten Wünsche zum Geburtstag reichen wir nach Drohendorf an Lutz Schönke zum 80. nach Küsten an Charlotte Schmidt zum 70. aber auch nach Maisdorf an Peter Retter zum 80. Jubiläum. Wir sind fast fertig und beglückwünschen zum Schluss in Schadeleben Monika Ziems zum 85. Wiegenfest und in Winningen Harald Müller zum 75. Ehrentag. Einen schönen Tag im Kreis Ihrer Gäste und alles Gute wünscht allen genannten und natürlich auch den vielen ungenannten Jubilaren Gerda Karl vom Radio HBW-Team.
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1: 12 Uhr.
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3: Mit etwas Glück gibt's ein paar sonnige Phasen, es kann auch mal tröpfeln, sonst ist es aber doch größtenteils trocken, das Quecksilber kommt auf 21 Grad. In der Nacht ändert sich daran nicht viel, es ist bewölkt mit ein paar Regentropfen und die Nacht ist wieder milder als zuvor mit 18 Grad. Morgen ist zunächst von der Sonne nicht zu sehen, ab Mittag reißt es dann auf, dann wird es schon mal windig, zum Nachmittag fegen stürmische Böen um die Ecke, Schauer, vielleicht auch Gewitter kommen dazu, den Abend hindurch regnet es hier und da weiter bei 24 Grad. Der weitere Trend, windig geht's auch durch den Sonnabend, es ist trocken, am Sonntag heitert es noch weiter auf, das alles bei 23 Grad, auch am Montag ist es zeitweise sonnig und wieder wärmer mit 27 Grad. Einen schönen Tag wünscht Ihnen Steffen Erfurt.
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1: Auf diesen Donnerstag darf ich Ihnen wieder zwei Angebote der Kreisvolkshochschule vorstellen. Ich bin Vanessa Heinel und wir fangen gleich mit dem ersten Kurs an. Der heißt Herbstliche Floristik. Trockenblumen sind aktuell sehr im Trend und können in Kombination mit weiteren Naturmaterialien zeitgemäß präsentiert werden. In diesem Kurs fertigen Sie Hintergründe oder Grundformen in leicht zu erlernenden Web- und Bindetechniken, die mit Trockenblumen in allen Varianten bestückt werden. Es entstehen dann sehr dauerhafte, wahlweise flächige oder auch dreidimensionale Werkstücke mit naturhafter Ausstrahlung. Alternativ können Sie auch einen herbstlichen Kranz binden. Zum Kurs bringen Sie dann bitte eine Gartenschere, Papierschere und wenn auch vorhanden eine Klebepistole mit. Das Ganze startet am Donnerstag, dem 24.09. um 17 Uhr und findet in der Kreisvolkshochschule am Standort Aschersleben statt. Mehr Informationen, Ansprechpartner oder auch wie die Anmeldung funktioniert, finden Sie unter kvhs.salzlandkreis.de. Und vom Basteln geht's jetzt ins Backen über, denn es gibt einen Brotbackkurs. In diesem Kurs werden Sie unter Anleitung Schritt für Schritt ein Brot backen und Sauerteig ansetzen. Von der fachlich versierten und backbegeisterten Kursleiterin erhalten Sie Informationen rund um das richtige Mehl, welchen Einfluss Dinkel auf Ihre Gesundheit hat und warum Sauerteig bekömmlicher ist als Hefeteig. Während der von Ihnen angerührte Brotteig reift, erhalten Sie in einer gemeinsamen Brotzeit an.

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1: Trotz vieler Wolken will es die Sonne mal versuchen. Zwar sind einige Regenspritzer nicht ausgeschlossen, aber es ist doch trocken bei maximal 21 Grad. Die Nacht kommt auch mit vielen Wolken daher und lassen es auch zeitweise tröpfeln. Es wird aber nicht sehr kalt mit 18 Grad. Morgen ist es anfangs bedeckt, es lockert dann auf und der Wind frischt auf. Im Laufe des Nachmittags entwickeln sich daraus auch stürmische Böen und kündigen örtlich Schauer und Gewitter an. Zum Abend bleibt es wolkenverhangen bei bis zu 24 Grad. Der weitere Trend, am Sonnabend ist es auch noch windig, aber niederschlagsfrei. Am Sonntag ist es freundlich, die Temperaturen liegen bei 23 Grad. Auch der Montag ist gar nicht so schlecht mit Sonne und Wolken und 27 Grad. Steffen Erfurt wünscht einen angenehmen Tag.

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1: Ich begrüße Sie ganz herzlich zu den Freizeittipps am Donnerstag. Heute mit mir, Vanessa Reinl. Wer Lust auf ein Chorkonzert hat, der ist in Hettstedt genau richtig, denn der Schulchor Total Vocal gibt ein Konzert in der Hettstedter Gangolfkirche morgen um 16 Uhr. Der Komiker Marco Tschirpke weiß sich kurz zu fassen, ganz egal, ob es sich dabei um ein Gedicht oder Klavierlied handelt. Mit seinem Programm Empirisch belegte Brötchen steht Ihnen ein intellektuelles und unterhaltsames Vergnügen mit Verweisen auf Kunst und Geschichte bevor. Neben der Lyrik gibt es dann auch noch halsbrecherische Spielmanöver am Klavier. Karten gibt's beim Vorverkauf in der Quedlinburger Touristinfo. Trainieren Sie Ihre Lachmuskeln morgen um 20 Uhr im Kulturzentrum Reichenstraße in Quedlinburg. In Maisdorf steht das Seifenkistenrennen an. An diesem Tag erwarten Sie Action, Spaß, Unterhaltung und ein spannendes Rennspektakel. Es soll aber noch nicht alles verraten werden, nur so viel, das Rennen wird live auf YouTube übertragen. Abends darf das Tanzbein zu den Boxengassenbeats mit DJ Christian geschwungen werden. Das Maisdorfer Seifenkistenrennen geht an den Start am Sonnabend ab 9 Uhr am Schiebberg. Wenn Sie schon immer mal wissen wollten, wie lang der Schlauch eines Feuerwehrwagens ist, sind Sie beim Tag der offenen Tür Feuerwehr Hettstedt genau richtig. Die Feuerwehr zeigt an diesem Tag noch viele andere interessante Dinge am Sonnabend ab 10 Uhr in Hettstedt. Als nächstes kommen wir zur Gartenlust in Wallenstedt. Neben Wissenswertem rund um Beeren und einem großen Pflanzenmarkt gibt's auch Live-Musik, Speis und Trank am Sonnabend und Sonntag von 10 bis 18 Uhr auf den Rosenterrassen im Schloss Wallenstedt. Der Heimat- und Kulturverein Klein-Schierstedt lädt zum Flohmarkt ein. Ob Bücher, Kleidung, Spielzeug, Deko, Haushaltswaren oder andere kleine Kostbarkeiten aus Keller und Dachboden, hier dürfen Sie nach Herzenslust stöbern und handeln. Für das leibliche Wohl ist mit Kaffee, Kuchen, Bratwurst und Getränken auch gesorgt. Wer selbst verkaufen möchte, kann sich noch anmelden. Der Verkaufsstand ist mitzubringen und es wird um einen Kuchen pro Anmeldung gebeten. Stöbern, handeln und Schätze finden können Sie am Samstag von 14 bis 18 Uhr auf dem Flohmarkt am Dorfgemeinschaftshaus in Klein-Schierstedt.

0: Und die letzten beiden Tipps werden nochmal musikalisch. Als erstes gibt's in Ballenstedt ein Konzert. Cliff Stevens und Band bringen die Musik von Eric Clapton auf die Bühne. Das Konzert der aus Kanada stammenden Musiker ist ein Tribut an den britischen Rock- und Blues-Gitarristen. Los geht's am Sonnabend um 19.30 Uhr im Schlosstheater Ballenstedt. Und zu guter Letzt verzaubert Nicole Overmann sie mit beschwingter Kaffeehausmusik, romantischen Klangmomenten sowie beliebten Melodien aus großen Filmen mit Klavier und Violine am Mittwoch um 15 Uhr im Novalis Museum Schloss Oberwiederstedt. Karten können Sie dort reservieren. Das waren unsere heutigen Freizeittipps. Einen schönen Tag wünscht Ihnen Vanessa Heinl.
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1: 13 Uhr.
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2: Mit etwas Glück gibt's ein paar sonnige Phasen, es kann auch mal tröpfeln, sonst ist es aber doch größtenteils trocken, das Quecksilber kommt auf 21 Grad. In der Nacht ändert sich daran nicht viel, es ist bewölkt mit ein paar Regentropfen und die Nacht ist wieder milder als zuvor mit 18 Grad. Morgen ist zunächst von der Sonne nicht zu sehen, ab Mittag reißt es dann auf, dann wird es schon mal windig, zum Nachmittag fegen stürmische Böen um die Ecke, Schauer, vielleicht auch Gewitter kommen dazu, den Abend hindurch regnet es hier und da weiter bei 24 Grad. Der weitere Trend, windig geht's auch durch den Sonnabend, es ist trocken, am Sonntag heitert es noch weiter auf, das alles bei 23 Grad, auch am Montag ist es zeitweise sonnig und wieder wärmer mit 27 Grad. Einen schönen Tag wünscht Ihnen Steffen Erfurt.
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0: Das Harz-Bördewetter.
1: Trotz vieler Wolken will es die Sonne mal versuchen. Zwar sind einige Regenspritzer nicht ausgeschlossen, aber es ist doch trocken bei maximal 21 Grad. Die Nacht kommt auch mit vielen Wolken daher und lassen es auch zeitweise tröpfeln. Es wird aber nicht sehr kalt mit 18 Grad. Morgen ist es anfangs bedeckt, es lockert dann auf und der Wind frischt auf. Im Laufe des Nachmittags entwickeln sich daraus auch stürmische Böen und kündigen örtlich Schauer und Gewitter an. Zum Abend bleibt es wolkenverhangen bei bis zu 24 Grad. Der weitere Trend, am Sonnabend ist es auch noch windig, aber niederschlagsfrei. Am Sonntag ist es freundlich, die Temperaturen liegen bei 23 Grad. Auch der Montag ist gar nicht so schlecht mit Sonne und Wolken und 27 Grad. Steffen Erfurt wünscht einen angenehmen Tag.

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2: 14 Uhr.
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4: Mit etwas Glück gibt's ein paar sonnige Phasen. Es kann auch mal tröpfeln. Sonst ist es aber doch größtenteils trocken. Das Quecksilber kommt auf 21 Grad. In der Nacht ändert sich daran nicht viel, es ist bewölkt mit ein paar Regentropfen und die Nacht ist wieder milder als zuvor mit 18 Grad. Morgen ist zunächst von der Sonne nicht zu sehen, ab Mittag reißt es dann auf, dann wird es schon mal windig, zum Nachmittag fegen stürmische Böen um die Ecke, Schauer, vielleicht auch Gewitter kommen dazu, den Abend hindurch regnet es hier und da weiter bei 24 Grad. Der weitere Trend? Windig geht's auch durch den Sonnabend, es ist trocken. Am Sonntag heitert es noch weiter auf, das alles bei 23 Grad. Auch am Montag ist es zeitweise sonnig und wieder wärmer mit 27 Grad. Einen schönen Tag wünscht Ihnen Steffen Erfurt.
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1: Die Schwendaer Kirche. Die kleine Gemeinde Schwenda im Unterharz liegt an der Landstraße, die vom großen Auerberg über Karlsrode nach Hoslar führt. Und doch befindet sich in diesem Dorf eine ganz besondere Sehenswürdigkeit. Die evangelische Kirche St. Cyriakus und Nikolai. Will doch diese Kirche in Gestalt eines barocken Zentralbaus, also einer Rundkirche, doch eigentlich so gar nicht in das dörfliche Drumherum passen. Es ist ein achteckiger Rundbau, auf 8 Säulen ruhend, mit einer Höhe von 34 Metern und einem Innendurchmesser von 15 Metern. Das Kuppelgewölbe zeigt in der Mitte das Gottesauge, darum gruppieren sich die Bilder der 4 Evangelisten und darunter die 4 Erzengel. Dazwischen sind die Jahreszeichen und die alten Monatszeichen ausgemalt. Das erinnert doch alles sehr stark an die Frauenkirche in Dresden und der Peterskirche in Rom. Aber wie kann denn das sein? Hat da vielleicht jemand bei einem anderen gekupfert? Ja und nein, hier sind wir auch schon bei der besonderen Entstehungsgeschichte dieses Gotteshauses. Gestiftet wurde der Kirchenbau von der Venezianerin Mathilde Pirelli-Peri. Sie war als kleines Mädchen mit ihren Eltern in der Nähe von Schwenda unterwegs, als ein Gewitter aufkam. Den Blitzschlag überlebte das kleine Mädchen, ihre Eltern wurden aber von dem Blitz getötet. So zur Waisen geworden, wuchs sie bei Pflegeeltern in Schwenda auf. Es dauerte, bis Verwandte sie fanden und nach Venedig zurückholten. Nach ihrem Tod im Jahre 1653 stiftete sie eine ansehnliche Summe Geldes für den Neubau einer Kirche. Die einzige Bedingung, die sie an dieses Vermächtnis knüpfte, war, dass der runde Petersdom in Rom als Vorbild zu dienen habe. Architekt der Kirche war der gräfliche Stolberger Kammer- und Bergrat Johann Friedrich Penter. Er lehnte sich so völlig zurecht, den Wünschen der Stifterin folgend, den Bauplänen von St. Peter und der Frauenkirche an. Die Bauzeit reichte von 1736 bis 1738. Die Schwendaer

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1: Trotz vieler Wolken will es die Sonne mal versuchen. Zwar sind einige Regenspritzer nicht ausgeschlossen, aber es ist doch trocken bei maximal 21 Grad. Die Nacht kommt auch mit vielen Wolken daher und lassen es auch zeitweise tröpfeln. Es wird aber nicht sehr kalt mit 18 Grad. Morgen ist es anfangs bedeckt, es lockert dann auf und der Wind frischt auf. Im Laufe des Nachmittags entwickeln sich daraus auch stürmische Böen und kündigen örtlich Schauer und Gewitter an. Zum Abend bleibt es wolkenverhangen bei bis zu 24 Grad. Der weitere Trend, am Sonnabend ist es auch noch windig, aber niederschlagsfrei. Am Sonntag ist es freundlich, die Temperaturen liegen bei 23 Grad. Auch der Montag ist gar nicht so schlecht mit Sonne und Wolken und 27 Grad. Steffen Erfurt wünscht einen angenehmen Tag.

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1: Die St. Andreaskirche im Ermslebener Ortsteil Sinsleben. Bei der dem heiligen Andreas geweihten Kirche im Ermslebener Ortsteil Sinsleben handelt es sich um eine kleine Dorfkirche mit einem mächtigen, quadratischen Kirchturm. Der erhebt sich an der Westseite der Kirche. Neben seiner Bedeutung als Gotteshaus birgt diese kleine Kirche aber noch einen weiteren Schatz, um den andere die Kirche möglicherweise sogar beneiden. Unter den Händen von Zacharias Burgenkranz entstand das auf das Jahr 1563 datierte Lutherrelief aus Holz. Die Abbildung Luthers stammt zudem aus der Zeit, als Luther lebte. Daher ist dann auch die Meinung aufgekommen, dass dieses Bildnis dem wahren Aussehen Martin Luthers entspricht. Inzwischen hat das Holzrelief auch einen hervorgehobenen Platz nach einer umfangreichen Restaurierung bekommen, nachdem es lange Jahre relativ unbeachtet über einer Durchgangstür gehangen hatte. Jetzt ist das Relief für die Kirchenbesucher im Kirchenraum weithin sichtbar. Weitere Werke des mitteldeutschen Bildhauers des späten 16. Jahrhunderts, Zacharias Burgenkranz, sollen auch die Säulen des Sinslebener Altars sein. Sie stellen die Tugenden, Glaube und Hoffnung dar. Zacharias Burgenkranz war höchst selbst in Ermsleben bzw. Sinsleben. Das gibt das Ermslebener Kirchenbuch aus dem Jahr 1573 her, wonach Burgenkranz in der Weißen Mühle in Sinsleben, zuletzt als Harichs Mühle bekannt, logierte. Immerhin hatte er bereits um 1566 im Auftrag des auf der Konradsburg residierenden Christoph von Holm auf der Konradsburg als Bildhauer gearbeitet. Sie hörten einen Bericht über die St. Andreaskirche in Sinsleben, vorgestellt von Gerda Karl für Radio HBW.

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1: 15 Uhr.
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2: Mit etwas Glück gibt's ein paar sonnige Phasen. Es kann auch mal tröpfeln. Sonst ist es aber doch größtenteils trocken. Das Quecksilber kommt auf 21 Grad. In der Nacht ändert sich daran nicht viel. Es ist bewölkt mit ein paar Regentropfen. Und die Nacht ist wieder milder als zuvor mit 18 Grad. Morgen ist zunächst von der Sonne nicht zu sehen. Ab Mittag reißt es dann auf. Dann wird es schon mal windig. Zum Nachmittag fegen stürmische Böen um die Ecke. Schauer, vielleicht auch Gewitter kommen dazu. Den Abend hindurch regnet es hier und da weiter bei 24 Grad. Der weitere Trend? Windig geht's auch durch den Sonnabend. Es ist trocken. Am Sonntag heitert es noch weiter auf. Das alles bei 23 Grad. Auch am Montag ist es zeitweise sonnig und wieder wärmer mit 27 Grad. Einen schönen Tag wünscht Ihnen Steffen Erfurt.
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1: Die Kirche St. Clemens in Großbörnecke. Nicht nur Burgen und Schlösser, Betriebe und andere Baulichkeiten erleben im Laufe der Zeit einen Wandel. Auch Kirchen sind davon betroffen. Anders als bei den erstgenannten Beispielen ist es bei den Kirchen nicht das Geld, was zu einer Umwidmung führt, sondern der Rückgang der Kirchenbesucher oder das Fehlen von Pfarrern bzw. Pastoren. Das trifft auch auf die Kirche St. Clemens in Großbörnecke zu. Wie der Name schon sagt, war die Kirche dem heiligen Clemens geweiht. Er war als Bischof von Rom einer der ersten Nachfolger des Apostels Petrus. Und um diesen Heiligen strickt sich eine nicht ganz alltägliche Legende. Demnach wurde der heilige Clemens an einem Anker im Meer versenkt. Am Meeresboden sei daraufhin ein Tempel entstanden, in dem seine Gebeine aufbewahrt würden. Einmal im Jahr, so heißt es weiter, habe sich das Meer auf wundersame Weise geteilt und den Pilgern einen Weg zum Grabtempel ermöglicht. Das Entstehen der Clemenskirche reicht bis in die Zeit der Spätromanik zurück. Wir sprechen hier also von der Zeit zwischen 1150 bis 1235. Aus dieser Zeit stammt noch der Kirchturm. Das Kirchenschiff hingegen ist neueren Datums. Von diesem Umbau der Kirche blieb im Inneren noch der an der Ostwand stehende Kanzelaltar sowie das Gestühl und die drei Seitenempore erhalten. Beeindruckend ist auch das hölzerne Tonnengewölbe, das das Kircheninnere überspannt. Heute wird die ehemalige Kirche für kulturelle Zwecke des Ortes genutzt. Der Erhalt der Kirche ist aber nach wie vor kostspielig und mühselig, damit sie nicht verkommt. Jede Veranstaltung, in der die Clemenskirche sich präsentieren kann, ist also für ihren Erhalt sehr wichtig. Daher bemüht sich ein Förderverein nach Kräften, um mit vielfältigen Nutzungsangeboten das dringend erforderliche Geld aufzutreiben. Deshalb öffnet die Clemenskirche zum Mühlentag auch jedes Mal weit ihre Türen. Schließlich steht sie gleich gegenüber dieser Motormühle. Am Mühlentag, der deutschlandweit jedes Jahr am Pfingstmontag stattfindet, gibt es interessante Ausstellungen, die sowohl den geschichtlichen Hintergrund und die Verbindung mit dem Umland erklären. Technische Ausstellungen oder vielleicht auch mal ganz gewöhnliche Spielsachen aus den letzten 200 Jahren können ebenfalls vertreten sein. Ein toller Einblick also, wie Menschen damals gelebt und Kinder ihre Zeit vertrieben haben. Also zögern Sie nicht, wenn es Sie nach Großbörnecke verschlägt, einmal in der Kirche vorbeizuschauen. Das war ein Heimatbericht über die St. Clemenskirche in Großbörnecke. Mein Name ist Paul Kilian und Radio HBW wünscht Ihnen einen angenehmen Tag.

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1: Trotz vieler Wolken will es die Sonne mal versuchen. Zwar sind einige Regenspritzer nicht ausgeschlossen, aber es ist doch trocken bei maximal 21 Grad. Die Nacht kommt auch mit vielen Wolken daher und lassen es auch zeitweise tröpfeln. Es wird aber nicht sehr kalt mit 18 Grad. Morgen ist es anfangs bedeckt, es lockert dann auf und der Wind frischt auf. Im Laufe des Nachmittags entwickeln sich daraus auch stürmische Böen und kündigen örtlich Schauer und Gewitter an. Zum Abend bleibt es wolkenverhangen bei bis zu 24 Grad. Der weitere Trend, am Sonnabend ist es auch noch windig, aber niederschlagsfrei. Am Sonntag ist es freundlich, die Temperaturen liegen bei 23 Grad. Auch der Montag ist gar nicht so schlecht mit Sonne und Wolken und 27 Grad. Steffen Erfurt wünscht einen angenehmen Tag.

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1: Recht herzlich willkommen an diesem 3. September 2026 zur Gratulationsrunde. Gestartet wird in Aschersleben mit genau 3 runden Geburtstagen. Auf 90 Lebensjahre blicken heute Ingrid Mantei, Brunhilde Rühlemann und Friedrich Graf von Buxhöweden zurück. Wir gratulieren den dreien ganz herzlich und wünschen für das kommende Lebensjahr Gesundheit und auch Lebensfreude. Wir kommen nach Kochstedt, halten bei Andreas und Karin Menzenhauer an und gratulieren recht herzlich zu 50 gemeinsamen Ehejahren, also zur goldenen Hochzeit. Wir wünschen einen schönen Tag und verbinden damit für die nächsten gemeinsamen Jahre alles Gute. Die nächsten Grüße und alle guten Wünsche zum Geburtstag reichen wir nach Drohendorf an Lutz Schönke zum 80. nach Küsten an Charlotte Schmidt zum 70. aber auch nach Maisdorf an Peter Retter zum 80. Jubiläum. Wir sind fast fertig und beglückwünschen zum Schluss in Schadeleben Monika Ziems zum 85. Wiegenfest und in Winningen Harald Müller zum 75. Ehrentag. Einen schönen Tag im Kreis Ihrer Gäste und alles Gute wünscht allen genannten und natürlich auch den vielen ungenannten Jubilaren Gerda Karl vom Radio HBW-Team.
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0: 16 Uhr.
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2: Mit etwas Glück gibt's ein paar sonnige Phasen. Es kann auch mal tröpfeln. Sonst ist es aber doch größtenteils trocken. Das Quecksilber kommt auf 21 Grad. In der Nacht ändert sich daran nicht viel. Es ist bewölkt mit ein paar Regentropfen. Und die Nacht ist wieder milder als zuvor mit 18 Grad. Morgen ist zunächst von der Sonne nicht zu sehen. Ab Mittag reißt es dann auf. Dann wird es schon mal windig. Zum Nachmittag fegen stürmische Böen um die Ecke. Schauer, vielleicht auch Gewitter kommen dazu. Den Abend hindurch regnet es hier und da weiter bei 24 Grad. Der weitere Trend? Windig geht's auch durch den Sonnabend. Es ist trocken. Am Sonntag heitert es noch weiter auf. Das alles bei 23 Grad. Auch am Montag ist es zeitweise sonnig und wieder wärmer mit 27 Grad. Einen schönen Tag wünscht Ihnen Steffen Erfurt.
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1: Der Kornmarkt in Quedlinburg. Ortsstraßen haben in Deutschland meist Namen, die an Kreuzungen durch Schilder angezeigt werden. In der Regel kommt in jedem Ort jeder Straßenname nur einmal vor, sodass die Straßen durch Nennung von Ort und Namen eindeutig zu identifizieren sind. Der Kornmarkt gehört mit zu einem der ältesten Teile von Quedlinburg. Der Name der Straße weist auf die Handelstätigkeiten und alten Gewohnheiten der Bürger aus längst vergangener Zeit hin. In dieser Straße wurde der tägliche Bedarf der Bürger an Getreide gedeckt. Im Haus Nummer 7 war die Ratswaage untergebracht. Das 1562 erbaute Haus wurde 1616 umgebaut und um 1980 wieder neu restauriert. Dazu schreibt die Quedlinburger Chronik: Nirgend anders, bei Strafe von 2 rheinischen Goldgulden, durften Waren, die nach Gewicht und zwar über ein Viertel Zentner schwer gekauft oder verkauft wurden, gewogen werden. Die Waage war eine der wichtigsten städtischen Privilegien. Schon um 1483 wurde das Waaghaus jährlich für 10 Gulden verpachtet, 1522 für 6 Gulden und von 1690 bis 1710 für 100 Taler. Das Waagegeld war für alle Waren vom Rate genau festgelegt. Soweit ein kleiner Bericht über Straßennamen in Quedlinburg und heute über die Straße der Kornmarkt. Gesprochen von Gerda Karl für Radio HBW.

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1: Trotz vieler Wolken will es die Sonne mal versuchen. Zwar sind einige Regenspritzer nicht ausgeschlossen, aber es ist doch trocken bei maximal 21 Grad. Die Nacht kommt auch mit vielen Wolken daher und lassen es auch zeitweise tröpfeln. Es wird aber nicht sehr kalt mit 18 Grad. Morgen ist es anfangs bedeckt, es lockert dann auf und der Wind frischt auf. Im Laufe des Nachmittags entwickeln sich daraus auch stürmische Böen und kündigen örtlich Schauer und Gewitter an. Zum Abend bleibt es wolkenverhangen bei bis zu 24 Grad. Der weitere Trend, am Sonnabend ist es auch noch windig, aber niederschlagsfrei. Am Sonntag ist es freundlich, die Temperaturen liegen bei 23 Grad. Auch der Montag ist gar nicht so schlecht mit Sonne und Wolken und 27 Grad. Steffen Erfurt wünscht einen angenehmen Tag.

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1: Rund 30 Jahre ist es her, dass er den Peace Train auf die Gleise setzte. Und gut 20 Jahre, dass er ihn das letzte Mal durch vermintes Gebiet fahren ließ. Da hieß Yusuf Islam noch Cat Stevens und schrieb Hits, die den Vietnamgegnern und anderen Friedensbewegten auf der ganzen Welt die Tränen in die Augen trieb. Sein Name stand für Humanismus, Menschenrechte und Frieden. Nach schwerer Krankheit im Jahr 1977 öffnet sich Stevens Herz plötzlich für den Islam. Er konvertiert, kündigt an, nie wieder öffentlich aufzutreten und widmet sich ganz dem Studium des Koran. Aufsehen erregt der ehemalige Plattenmillionär später allein durch seine Unterstützung der Fatwa gegen Salman Rushdie. Jenes Todesurteils, das Ayatollah Khomeini 1988 gegen den Autor der satanischen Verse aussprach. Doch am 20. Oktober 2001 in Toronto ist es wieder soweit. Yusuf Islam setzt den Peace Train wieder auf die Gleise einer Bühne, um zur Hilfe für die Opfer der Attentate vom 11. September beizutragen. Er ruft zu Verständnis und Akzeptanz zwischen den Religionen auf. Allerdings a cappella, der Friedenszug muss ohne die gewohnte Gitarrenbegleitung auskommen, um die Verletzung religiöser Gefühle bei strenggläubigen Muslimen zu vermeiden.

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1: 17 Uhr.
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2: Mit etwas Glück gibt's ein paar sonnige Phasen. Es kann auch mal tröpfeln. Sonst ist es aber doch größtenteils trocken. Das Quecksilber kommt auf 21 Grad. In der Nacht ändert sich daran nicht viel. Es ist bewölkt mit ein paar Regentropfen. Und die Nacht ist wieder milder als zuvor mit 18 Grad. Morgen ist zunächst von der Sonne nicht zu sehen. Ab Mittag reißt es dann auf. Dann wird es schon mal windig. Zum Nachmittag fegen stürmische Böen um die Ecke. Schauer, vielleicht auch Gewitter kommen dazu. Den Abend hindurch regnet es hier und da weiter bei 24 Grad. Der weitere Trend? Windig geht's auch durch den Sonnabend. Es ist trocken. Am Sonntag heitert es noch weiter auf. Das alles bei 23 Grad. Auch am Montag ist es zeitweise sonnig und wieder wärmer mit 27 Grad. Einen schönen Tag wünscht Ihnen Steffen Erfurt.
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1: Auf diesen Donnerstag darf ich Ihnen wieder zwei Angebote der Kreisvolkshochschule vorstellen. Ich bin Vanessa Heinel und wir fangen gleich mit dem ersten Kurs an. Der heißt Herbstliche Floristik. Trockenblumen sind aktuell sehr im Trend und können in Kombination mit weiteren Naturmaterialien zeitgemäß präsentiert werden. In diesem Kurs fertigen Sie Hintergründe oder Grundformen in leicht zu erlernenden Web- und Bindetechniken, die mit Trockenblumen in allen Varianten bestückt werden. Es entstehen dann sehr dauerhafte, wahlweise flächige oder auch dreidimensionale Werkstücke mit naturhafter Ausstrahlung. Alternativ können Sie auch einen herbstlichen Kranz binden. Zum Kurs bringen Sie dann bitte eine Gartenschere, Papierschere und wenn auch vorhanden eine Klebepistole mit. Das Ganze startet am Donnerstag, dem 24.09. um 17 Uhr und findet in der Kreisvolkshochschule am Standort Aschersleben statt. Mehr Informationen, Ansprechpartner oder auch wie die Anmeldung funktioniert, finden Sie unter kvhs.salzlandkreis.de. Und vom Basteln geht's jetzt ins Backen über, denn es gibt einen Brotbackkurs. In diesem Kurs werden Sie unter Anleitung Schritt für Schritt ein Brot backen und Sauerteig ansetzen. Von der fachlich versierten und backbegeisterten Kursleiterin erhalten Sie Informationen rund um das richtige Mehl, welchen Einfluss Dinkel auf Ihre Gesundheit hat und warum Sauerteig bekömmlicher ist als Hefeteig. Während der von Ihnen angerührte Brotteig reift, erhalten Sie in einer gemeinsamen Brotzeit Anregungen über weitere Zutaten und bestimmte Knettechniken. Am Ende des Kurses nehmen Sie dann frisch gebackenes Brot oder Brötchen sowie einen Sauerteigansatz mit nach Hause. Bitte bringen Sie dann auch eine Schürze, einen Brotbeutel aus Baumwolle sowie ein Glas und Gefäß mit, um Brot oder Brötchen sowie dann auch den Sauerteigansatz mitnehmen zu können. Das Ganze findet am Samstag, den 19.09. ab 10 Uhr in der Kreisvolkshochschule am Standort Bernburg statt. Und auch hier gilt wieder, mehr Informationen, Ansprechpartner oder auch wie die Anmeldung funktioniert, finden Sie unter kvhs.salzlandkreis.de. Das war's auch schon wieder für diesen Donnerstag. Wir hören uns dann nächste Woche wieder. Im Studio für Sie war Vanessa Heinel.

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1: Trotz vieler Wolken will es die Sonne mal versuchen. Zwar sind einige Regenspritzer nicht ausgeschlossen, aber es ist doch trocken bei maximal 21 Grad. Die Nacht kommt auch mit vielen Wolken daher und lassen es auch zeitweise tröpfeln. Es wird aber nicht sehr kalt mit 18 Grad. Morgen ist es anfangs bedeckt, es lockert dann auf und der Wind frischt auf. Im Laufe des Nachmittags entwickeln sich daraus auch stürmische Böen und kündigen örtlich Schauer und Gewitter an. Zum Abend bleibt es wolkenverhangen bei bis zu 24 Grad. Der weitere Trend, am Sonnabend ist es auch noch windig, aber niederschlagsfrei. Am Sonntag ist es freundlich, die Temperaturen liegen bei 23 Grad. Auch der Montag ist gar nicht so schlecht mit Sonne und Wolken und 27 Grad. Steffen Erfurt wünscht einen angenehmen Tag.

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1: Ich begrüße Sie ganz herzlich zu den Freizeittipps am Donnerstag. Heute mit mir, Vanessa Reinl. Wer Lust auf ein Chorkonzert hat, der ist in Hettstedt genau richtig, denn der Schulchor Total Vocal gibt ein Konzert in der Hettstedter Gangolfkirche morgen um 16 Uhr. Der Komiker Marco Tschirpke weiß sich kurz zu fassen, ganz egal, ob es sich dabei um ein Gedicht oder Klavierlied handelt. Mit seinem Programm Empirisch belegte Brötchen steht ihnen ein intellektuelles und unterhaltsames Vergnügen mit Verweisen auf Kunst und Geschichte bevor. Neben der Lyrik gibt es dann auch noch halsbrecherische Spielmanöver am Klavier. Karten gibt's beim Vorverkauf in der Quedlinburger Touristinfo. Trainieren Sie Ihre Lachmuskeln morgen um 20 Uhr im Kulturzentrum Reichenstraße in Quedlinburg. In Maisdorf steht das Seifenkistenrennen an. An diesem Tag erwarten Sie Action, Spaß, Unterhaltung und ein spannendes Rennspektakel. Es soll aber noch nicht alles verraten werden, nur so viel, das Rennen wird live auf YouTube übertragen. Abends darf das Tanzbein zu den Boxengassenbeats mit DJ Christian geschwungen werden. Das Maisdorfer Seifenkistenrennen geht an den Start am Sonnabend ab 9 Uhr am Schiebberg. Wenn Sie schon immer mal wissen wollten, wie lang der Schlauch eines Feuerwehrwagens ist, sind Sie beim Tag der offenen Tür Feuerwehr Hettstedt genau richtig. Die Feuerwehr zeigt an diesem Tag noch viele andere interessante Dinge am Sonnabend ab 10 Uhr in Hettstedt. Als nächstes kommen wir zur Gartenlust in Wallenstedt. Neben Wissenswertem rund um Beeren und einem großen Pflanzenmarkt gibt's auch Live-Musik, Speis und Trank am Sonnabend und Sonntag von 10 bis 18 Uhr auf den Rosenterrassen im Schloss Wallenstedt. Der Heimat- und Kulturverein Kleinschierstedt lädt zum Flohmarkt ein. Ob Bücher, Kleidung, Spielzeug, Deko, Haushaltswaren oder andere kleine Kostbarkeiten aus Keller und Dachboden, hier dürfen Sie nach Herzenslust stöbern und handeln. Für das leibliche Wohl ist mit Kaffee, Kuchen, Bratwurst und Getränken auch gesorgt. Wer selbst verkaufen möchte, kann sich noch anmelden. Der Verkaufsstand ist mitzubringen und es wird um einen Kuchen pro Anmeldung gebeten. Stöbern, handeln und Schätze finden können Sie am Samstag von 14 bis 18 Uhr auf dem Flohmarkt am Dorfgemeinschaftshaus in Kleinschierstedt.

0: Und die letzten beiden Tipps werden nochmal musikalisch. Als erstes gibt's in Ballenstedt ein Konzert. Cliff Stevens und Band bringen die Musik von Eric Clapton auf die Bühne. Das Konzert der aus Kanada stammenden Musiker ist ein Tribut an den britischen Rock- und Blues-Gitarristen. Los geht's am Sonnabend um 19.30 Uhr im Schlosstheater Ballenstedt. Und zu guter Letzt verzaubert Nicole Overmann sie mit beschwingter Kaffeehausmusik, romantischen Klangmomenten sowie beliebten Melodien aus großen Filmen mit Klavier und Violine am Mittwoch um 15 Uhr im Novalis Museum Schloss Oberwiederstedt. Karten können Sie dort reservieren. Das waren unsere heutigen Freizeittipps. Einen schönen Tag wünscht Ihnen Vanessa Heinl.
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1: 18 Uhr.
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3: Heute Abend ist es meist wolkig, aber es bleibt trocken. Die Höchstwerte liegen bei 21 Grad. In der Nacht zum Freitag zieht sich der Himmel weiter zu und zeitweise sind Regenschauer möglich. Die Temperaturen sinken auf 18 Grad ab. Morgen setzt sich die Sonne nicht durch, aber das Thermometer klettert auf 26 Grad. Es kann immer mal wieder regnen und mit etwas Wind ist auch zu rechnen. Der weitere Trend. Am Wochenende gibt es eine Mischung aus Sonne und Wolken. Regnen wird es dann erstmal nicht, aber es kann windig werden. Die Temperaturen erreichen Werte von etwa 21 Grad. Einen schönen Abend wünscht Ihnen Vanessa Heine.
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1: 19 Uhr.
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2: Heute Abend ist es meist wolkig, aber es bleibt trocken. Die Höchstwerte liegen bei 21 Grad. In der Nacht zum Freitag zieht sich der Himmel weiter zu und zeitweise sind Regenschauer möglich. Die Temperaturen sinken auf 18 Grad ab. Morgen setzt sich die Sonne nicht durch, aber das Thermometer klettert auf 26 Grad. Es kann immer mal wieder regnen und mit etwas Wind ist auch zu rechnen. Der weitere Trend. Am Wochenende gibt es eine Mischung aus Sonne und Wolken. Regnen wird es dann erstmal nicht, aber es kann windig werden. Die Temperaturen erreichen Werte von etwa 21 Grad. Einen schönen Abend wünscht Ihnen Vanessa Heine.
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2: 20 Uhr.
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4: Heute Abend ist es meist wolkig, aber es bleibt trocken. Die Höchstwerte liegen bei 21 Grad. In der Nacht zum Freitag zieht sich der Himmel weiter zu und zeitweise sind Regenschauer möglich. Die Temperaturen sinken auf 18 Grad ab. Morgen setzt sich die Sonne nicht durch, aber das Thermometer klettert auf 26 Grad. Es kann immer mal wieder regnen und mit etwas Wind ist auch zu rechnen. Der weitere Trend. Am Wochenende gibt es eine Mischung aus Sonne und Wolken. Regnen wird es dann erstmal nicht, aber es kann windig werden. Die Temperaturen erreichen Werte von etwa 21 Grad. Einen schönen Abend wünscht Ihnen Vanessa Heinl.
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0: Hallo, liebe Zuhörer und Zuhörerinnen. Haben Sie Lust auf ein Experiment? Dann stellen Sie sich doch einfach mal Folgendes vor. Sie haben 4 Minuten Zeit. In diesen 4 Minuten haben Sie Zeit zum Reden. Zu reden darüber, was Ihnen gerade auf der Seele brennt, was Ihnen Angst macht, über das, was Ihnen Hoffnung bringt, das, was Sie schon immer mal sagen wollten, auch wenn es für andere vielleicht schwer auszuhalten ist. Ihnen gegenüber sitzen Menschen, die einfach nur zuhören. Sie unterbrechen nicht, sie urteilen und verurteilen nicht. Keiner ruft, ja, aber, oder weiß es irgendwie besser. Nein, diese 4 Minuten gehören Ihnen allein. Und Ihnen allein gehört auch die wertschätzende Aufmerksamkeit der Zuhörenden. Klingt doch eigentlich ganz simpel, oder? Aber so einfach ist das gar nicht. Denn 4 Minuten können ganz schön lang sein. Für die, die sprechen, und auch für die, die zuhören. Und trotzdem gab es Menschen aus Aschers Leben und Umgebung, die sich bereitwillig auf dieses Experiment einließen. Es waren völlig unterschiedliche Menschen, die an diesem Abend im Museumshof zusammenkamen. Aber so verschieden ihre Erfahrungen, Sorgen und Hoffnungen auch waren, sie alle vereinte eine Frage. Wie geht es mir mit der bevorstehenden Landtagswahl in Sachsen-Anhalt? Was macht mir Sorgen und was gibt mir Hoffnung? Darüber wollten sie sprechen, aber sie wollten auch wissen, wie andere darüber denken. Zu sprechen und zuhören hatten die Aschersleber Kulturanstalt und das evangelische Kirchspiel Aschersleben eingeladen. Moderatorin Katharina Göring erklärte die Regeln und führte einfühlsam und professionell durch die Gesprächsrunden. In kleinen Vierergruppen bekam also jeder 4 Minuten Zeit. Einer sprach, die anderen hörten zu, ohne zu unterbrechen oder zu bewerten. Dabei durften auch Gesprächspausen des Redners nicht durch Fragen unterbrochen werden. Am schwierigsten war es dabei wohl, Stille auszuhalten. Von kirchlicher Seite fiel ein Satz, der mir im Gedächtnis geblieben ist. Ich habe Lust am Streiten. Denn ein demokratischer Streit bedeutet nicht, dass wir uns anschreien, beleidigen oder abwerten. Er bedeutet vielmehr, mit Worten um Dinge zu ringen. Weil es uns nicht egal sein kann, wie wir in unserer Gesellschaft miteinander leben wollen. An diesem Abend war ich nur als Zuhörerin dabei. Aber ich war auch eine stille Beobachterin und hatte die wunderbare Möglichkeit mitzuerleben, was es mit Menschen macht, wenn das, was sie zu sagen haben, Raum bekommt. Und, wie sich das Gesagte, im aufmerksamen Zuhören des Gegenübers widerspiegelt. Beeindruckt hat mich außerdem, wie verschieden die Menschen doch auf dieselbe Frage antworten. Biografien und Erfahrungen sind es, aus denen sich die persönlichen Gedanken und Meinungen formen. Doch auch die Zuhörenden blieben davon nicht unberührt. Denn wer einem Menschen wirklich zuhört, hört irgendwann nicht nur eine Meinung, sondern er sieht auch die Persönlichkeit, die hinter allem steht. Mit dem Einverständnis der Beteiligten durfte ich einige der Redebeiträge aufnehmen. Dabei habe ich weitestgehend darauf geachtet, dass die Menschen, die zu Wort kommen, anonym bleiben. Es sind keine persönlichen Interviews und es ist auch keine repräsentative Umfrage nach der politischen Meinung der Menschen in Aschersleben. Es sind einige der ganz unterschiedlichen Stimmen dieses Abends. Jeder Mensch spricht aus seiner Sicht und nur für sich selbst. Hören wir Ihnen zu.
1: Und natürlich gibt es heute, wie immer bei Sprechen und Zuhören, auch eine Frage. Und die Frage ist heute, wie geht's mir mit den Landtagswahlen? Jede von Ihnen beantwortet die Frage für sich. Und ich zeige Ihnen gleich noch mein wichtigstes Instrument. Diese Zimbel, die macht einen Ton, der klingt so. Das heißt, Sie selber müssen sich gar nicht drum kümmern, wie die Zeit ist. Und wenn ich gleich mit der Zimbel läute, dann bedeutet das, die erste Person in ihrer Runde fängt an zu sprechen. 4 Minuten Zeit. Wie geht's mir mit den Landtagswahlen?
2: Früher, vor 10, 20, 30 Jahren, hat man sich mit diesen Dingen, oder ich selber, nicht so sehr beschäftigt. Man hatte irgendwie so ein Bild im Kopf und hatte die Sachen so und so und so betrachtet. Nach dem Motto, jeder sagt seine Meinung und jeder wählt das oder jenes oder was auch immer. Und dann passiert es so, wie es sein soll und alles wird gut. Egal, sage ich mal so, welche Partei, ob es nur Rot, Grün, Schwarz, Blau, Bund oder was auch immer war. Das hat mich alles so nicht so sehr interessiert, sage ich mal so, für mich. Und das ist aber jetzt, seit ein paar Jahren, eben ein bisschen anders geworden. Da geht es eben, dass man zum Beispiel Familienkreis, Freundeskreis auch mal ein bisschen spricht und redet und hört und zwischen den Zeilen auch so liest und die Welt betrachtet, was da so draußen überall passiert, sich da mit identifiziert oder nicht oder manches abschottet oder manches gar nicht wissen will und manches grausam findet, manches gut findet. Und das ist eben, wie gesagt, in den letzten paar Jahren, sag ich mal so, wirklich ganz anders geworden. Vielleicht ist man auch, weil man älter geworden ist, vielleicht doch immer mehr Familie, also mehr Kinder und mehr Enkel hat und die Welt eben im Ganzen so sieht. Und beschäftigt mich und auch meine nähere Umgebung so in den letzten paar Jahren mehr. Selbst meine fast 90 Jahre alte Mama, die fragt mich Dinge immer, die ich manchmal gar nicht beantworten kann. Ihr dabei helfe, selber einen Blick zu finden, weil sie mit manchen Dingen gar nicht klarkommt oder versteht. Und auch selbst da in diesem Alter noch nach Lösungen sucht und das alles irgendwie verinnerlichen will und sich eine Meinung bilden will. Tja, und ich spreche mit Leuten, auch mit Freunden und dann gibt es eben auch wirklich auch so Diskussionen, sage ich mal so, die dann wirklich manchmal unter der Gürtellinie sind und manchmal sagt man, egal, scheiße, jetzt trinken wir einen drauf und dann ist es gut. Aber es ist ja trotzdem alles, gehört alles zum Leben dazu und man kann das ja nicht weggradieren, was da so passiert und was einen da so ein bisschen beschäftigt. Und wenn wir jetzt nun bald zur Urne gehen und dann irgendwie als Land oder als Volk irgendeine Meinung abgeben wollen und wie es dann weitergeht, man sieht, was in anderen europäischen Ländern so passiert und nicht passiert ist und welche Hoch- und Tiefs da gibt und so. Und man hofft eigentlich und will eigentlich nur das Beste und weiß manchmal selber nicht, wohin man gucken und rennen soll oder wie man sich verhält oder so. Obwohl meine innere Meinung, die ist eigentlich bis dato immer eigentlich noch nach wie vor gefestigt, sage ich mal so. Aber man ist ja trotzdem beeinflusst, finde ich so. Ja, wenn man jetzt auch nicht mehr so aktiv im Berufsleben steht, sage ich mal, hat man vielleicht ein bisschen mehr Zeit, sich an Fernsehen, Zeitung, keine Ahnung was, um ein bisschen zu informieren oder sowas. Wenn man im täglichen Alltag irgendwo da von A nach B zur Kinderkrippe rennt, zur Arbeit oder sonst wohin ist, hat man da weniger Lust und Muße dazu und schnappt manches vielleicht alles immer so auf. Und es treibt einen um. Manchmal grübelt man, manchmal schläft man vielleicht ein bisschen unruhiger durch oder sieht irgendeinen Bericht. Dann diskutiert man wieder über irgendwelche Sachen. Also ich bin da auch sehr offen gegenüber alles. Es gibt ja Leute, die sagen, das höre ich mal jetzt nicht mehr an, schalte den Fernseher, aber gucke gar keinen Fernseher mehr oder lese keine Zeitung. Da bin ich weit weg von, sage ich mal so. Ich höre gern was und interessiere mich, egal was es da für Bericht ist oder mein Freund erzählt, was er erlebt hat oder was er in seiner Meinung ist. Aber trotzdem, das Leben ist eben schwieriger und ein bisschen sehr unterschiedlicher geworden, als das noch vor 10, 20 Jahren war. Da war, wie gesagt, die große Richtung vielleicht irgendwie klarer und jetzt ist aber alles ein bisschen verworren. Und schwierig finde ich auch, wenn Leute sich über irgendwas aufregen, belanglose Dinge, ja, und dann wird ein Schuldiger gefunden und der ist dran schuld und weil die zu blöd sind oder was auch immer, dann, ja, meine Meinung.
3: Ich war schon immer politisch interessiert, schon zu Ostzeiten und ich auch im Nachhinein voller Stolz denke ich daran, dass wir mit Angst an der SED-Kreisleitung langgegangen sind, hatten die Kerze in der Hand und haben uns unheimlich gefreut, wie die Entwicklung war und was da passiert ist. Ich sehe insgesamt unser Land als ein wirklich gutes Land an, immer noch. In Sorge bin ich schon, was möglicherweise in unserem Land passiert, in Sachsen-Anhalt. Ich verstehe auch nicht, warum eine Landtagswahl zum Anlass genommen wird, die Weltpolitik zu beeinflussen. Ich verstehe auch nicht, warum man eigentlich gar nicht hinterfragt, welche Aufgaben ein Landtag hat oder eine Landesregierung hat. Es wird was reinprojiziert, was schwer nachvollziehbar ist. Ich gebe zu, ich war bei keiner Landtagssitzung bisher. Ich habe das noch nie mir angeguckt. Vielleicht sollte man das mal machen. Was ich gut finde, dass ich die Möglichkeit habe, weil ich auch eine von den großen überregionalen Zeitungen jeden Tag lese, dass man einfach eine zusätzliche Informationsquelle hat, auch ein bisschen ausführlicher oder wesentlich ausführlicher als das, was in Nachrichten kommt oder in der Lokalzeitung. Das ist schon sehr hilfreich, weil auch das Für und Wider und die verschiedenen Positionen mehr beleuchtet werden und mehr Fragestellungen aufkommen, wie diese Bevölkerungsgruppe oder die Bevölkerungsgruppe diese Generation das so sieht. Ich verstehe es nicht ganz, warum man oder ein größerer Teil unserer Bevölkerung die Politiker für alles verantwortlich macht. Ich habe häufig Zweifel, dass diejenigen, die viel meckern, eigentlich am wenigsten sich einbringen. Und viele politische Entscheidungen werden ja getroffen, weil die Stimmung in der Bevölkerung so ist. Müssten wir uns nicht viel mehr hinterfragen, was können wir im Kleinen dafür tun, dass das Miteinander vielleicht ein bisschen besser ist oder dass wir uns in irgendeiner Art und Weise engagieren, egal in welcher Form. Und ich habe so den Eindruck, der Frust von Leuten wird einfach über die Politik ausgegossen, ohne die Bereitschaft, dass man sich, wie heißt es immer so schön, an die eigene Nase fest, was könnte ich da machen? Ob es nun die Freundlichkeit ist oder die Unfreundlichkeit, die man in unserem Land so erlebt beim Einkauf, wie geht man beim Bäcker um? Grüßt man zumindest die Verkäuferin oder grüßt man die nicht? Oder beschimpft man die Verkäuferin, weil sie ihre Gummihandschuhe mit den feuchten Händen nicht so schnell anziehen kann? Das sind einfach so eine Kleinigkeiten, aber ein bisschen erlassen oder einfach mal Danke sagen, ist manchmal hilfreich. Denn der Druck hat die Verkäuferin, nicht der Kunde. Manchmal sollte man vielleicht die Perspektive dann ein bisschen ändern. Ich hoffe immer noch, dass demokratische Parteien am 6. September so viel Zuspruch bekommen, dass das hier nicht irgendwie in einer Art und Weise kippt, was wir nicht haben wollen oder was ich nicht haben möchte.
4: Also ich muss sagen, mit Blick auf die Landtagswahl habe ich schon große Sorgen. Ich selber bin politisch aktiv, bin parteilich gebunden, bin auch am Wahlkampfstand und verfolge in den Medien alles, Nachrichten auch entsprechend und frage mich manchmal, was so gerade so aus unserer Welt so ein bisschen geworden ist halt. Und ich habe eine Tochter, die ist jetzt 20, da habe ich mir das alles ganz anders vorgestellt, muss ich ganz ehrlich sagen. Also, dass sie jetzt wieder mit Kriegen konfrontiert ist, das hätte ich vor 20 Jahren nicht erwartet tatsächlich. Und die Menschen, die heutzutage gemacht haben, wie die agieren, also das hätte ich mir auch nicht vorstellen können. Und jetzt bricht sich das alles hier auf unser Land, Sachsen-Anhalt halt auch mit runter. Und ich frage mich manchmal, plötzlich ist Politik in aller Munde halt auch. Da hat auch eine Partei etwas mit geschaffen. Vielleicht war die Zeit auch reif dafür. Aber ich habe das Gefühl, diese einfachen Lösungen, die angeboten werden, die werden jetzt halt einfach konsumiert, ganz einfach, weil sie einfach sind. Das hört sich doch gut an dann halt. Da muss ich nichts hinterfragen. Fragen dann entsprechend, ja, und das ist, das kann es aber nicht sein. Also mich macht auch betroffen oder ich ärgere mich auch darüber, dass manches nicht angegangen wurde, was wir schon seit Jahren angehen wollen, oder ich in meiner Tätigkeit als Schöffe zum Beispiel Sachen sehe, wo ich denke, mein Gott, das könnte eine Politik ganz anders lösen. Natürlich sind hier Diskrepanzen feststellbar und hört doch einfach manchmal mehr auf die Bevölkerung oder was unten so an der Basis ist. Da fehlt mir so ein bisschen was und da muss ich sagen, dass ich auch heute von der einen Partei dann einen Brief gelesen habe, ich kann nicht bei allen Sachen dann Nein sagen. Die Frage ist zum Schluss auch, es steht hier irgendetwas drin, was nicht richtig ist? Nee, nicht wirklich, aber das kann es nicht sein. Das kann es nicht sein. Deswegen, ja, also bei mir spielt ganz viel Angst halt mit. Ich bin sehr überrascht, so an den Wahlkampfständen tatsächlich ist es nicht so, wie wir es uns vorgestellt haben. Wir hatten eher gedacht, dass wir mit mehr Frust und auch Randalen vielleicht konfrontiert werden. Das ist eigentlich nicht. Da sind wir positiv überrascht. Auch wenn man Sachen austrägt, dann Flyer am Gartenzaun, man kommt mit den Leuten ins Gespräch. Also da bin ich ganz froh drüber halt auch. Und was mich aber jetzt hier auch besonders stolz macht, ist eigentlich Aschersleben, weil ich sehe, wie viel Initiative hier halt auch ist, aus der Mitte heraus, aus der Bürgerschaft heraus, etwas noch anzugehen, Gesicht zu zeigen halt auch. Auch diese Runde hier heute, Sprechen und Zuhören halt auch, trägt dazu mit bei, dass man wieder so ein bisschen ein positives Gefühl bekommt dann halt im Endeffekt. Ja, also das ist gerade in dieser Zeit jetzt sehr wichtig und das macht mich auf Aschersleben richtig stolz, muss ich sagen, dass wir das hier so schaffen. Auch wenn wir jetzt nächste Woche zum Beispiel diese Menschenkette, die geplant ist und so. Das sind alles Zeichnung. Ich hoffe, dass viele Menschen kommen, halt, um ja auch sich selber damit einzubringen und auch ein bisschen was Positives mitzunehmen, dann halt auch, weil das brauchen wir gerade dann entsprechend alle. Und ja, der 6. September, es ist interessant, dass die ganze Welt auf unser Land jetzt gerade halt auch mitschaut. Und ja, das macht gleichzeitig so viel Angst. Ja, es wird in Amerika wird über Sachsen-Anhalt gesprochen, ja. Aber wir haben doch hier unsere Probleme jetzt erstmal zu lösen, dann halt auch und zu gucken, wie kommt unser Land hier weiter voran? Fühle ich mich hier wohl? Wie kann ich die jungen Leute hier halt halten? Wir haben es mit unserer Tochter nicht geschafft halt, aber das kann sich ja auch noch mal ändern halt im Endeffekt. Ja, das sind so die Gedanken, die man gerade hat.
5: Ja, ich bin auch sehr politisch interessiert und auch geschichtlich sehr interessiert, was an meiner damaligen Geschichtslehrerin gelegen hat. Die begann die Geschichtsstunde, die erste, warum beschäftigen wir uns mit dem Fach Geschichte? Um Gutes beizubehalten, Schlechtes abzuschaffen. Und wenn ich mir sehe, was hier abgeschafft wurde und womit wir uns beschäftigen, macht es mir Angst. Und wenn ich an die Wahlen nächste Woche denke, dann habe ich Angst. Vor allem, wenn man sich mit Leuten unterhält, die diese Partei unbedingt wählen wollen und man sagt, habt ihr euch denn mal die Abstimmungsverhalten angeguckt? Alles weg, Nuss, alles weg. Ich bin 2-3 Mal die Woche bei denen. Da frage ich mich, was soll ich mit denen noch diskutieren? Und man hat es ja gesehen, wo wir unser Treffen hier am Johannisturm gemacht hatten, wie viel da unten waren und dann mit so einem blauen Herzen rumgelaufen sind und im Auto hatten. Ich weiß es nicht. Und vor allem gerade die Leute, für die wir Politik machen wollen, die wollen diese Partei wählen. Das sind Leute mit einer Beeinträchtigung. Ich sage absichtlich nicht Behinderung, weil ich mag dieses Wort nicht. Wer sagte mir, wer behindert ist? Bin ich behindert? Oder ist derjenige behindert? Die können vielleicht was ich nicht kann. Und umgedreht ist das. Und deswegen mag ich das Wort Behinderung nicht. Und wenn ich mir im Internet angucke, wenn man was postet oder was gepostet wird, beispielsweise diese Plakate, die jetzt von uns allen hängen, und ich sehe die Kommentare, auch wenn sich Schauspieler, Sänger und so weiter, ob das nun Peter Maffay ist oder was weiß ich nicht wer, dann werden die auf und nieder gemacht. Da ist kein Respekt mehr dabei, überhaupt nicht. Die Leute fahren auf dem Fußweg wie die Blöden, dass man zur Seite springen muss. Das hätte es früher nicht gegeben, den hätten sie vom Rad runtergeholt. Und bitte und danke ist gar nicht mehr und guten Tag erst recht nicht. Im Gegenteil, wird nur noch gepöbelt. Das ist das, was mir dermaßen Angst macht. Wir haben beispielsweise bei uns in der Gartensparte 2 Pärchen, die nicht von hier kommen. Er ist, ich glaube, Türke ist er,

0: Und ich bin manchmal auf ganz komische Sachen gestoßen, wo ich mich frage, was soll das? Warum machen die das?
1: Also leicht gefallen ist mir jetzt in der Runde, euch zuzuhören, dass wir alle eigentlich der Meinung sind, dass Blau unbedingt verhindert werden muss, wenn wir das hinkriegen. Ich habe es rausgehört, dass keiner so dafür ist, dass wir eben sehr zufrieden sein können mit der Lage, was wir haben. Wir Deutsche eigentlich immer sagen sollen, nicht immer nur schimpfen, sondern eben sagen, das gefällt uns. Schade finde ich eigentlich mit der Partei, dass man eigentlich dann so die Anhänger oder immer weniger Parteienmitglieder geworden sind, was ich so rausgehört habe, dass man vielleicht diese etablierten Parteien, CDU, SPD, diese Volksparteien vermisst, aber nicht erst seit gestern und heute, sondern eben schon auch länger, wo man sagt, warum ist das nicht mehr eine Volkspartei? Wahrscheinlich wird es das vielleicht auch nie wieder geben. Ich habe mich da auch so ein bisschen mal belesen, habe eigentlich gedacht, dieses Parteiensystem hat sich gewandelt im Laufe der ganzen Zeit, dass man eben sagt, es ist wahrscheinlich keine CDU oder keine SPD, die mehr über 50% kriegen wird, irgendwo auf Bundesebene oder Landesebene, die dann sagt, die kann allein regieren. Also man muss jetzt gucken, dass man wirklich vielleicht Kompromisse findet mit denen auf der Linie, was eben geht, mit den Grünen, mit den Linken. Es ist bunt, wird einfach. Wir hatten ja jetzt auch schon diese Bunte in Sachsen-Anhalt. Also ich fand es gut, dass es funktioniert hat. Auch Aschersleben, finde ich, hat doch sich einiges bewegt, was an Straßen gekommen ist. Man so guckt, was so investiert wird. Also es ist schon da. Ich gehe so gerne durch diesen Stadtpark unten durch. Also ich sehe immer schon früh um 7 fleißige Leute da arbeiten. Die machen das schick, die machen das schön. Die Stadt ist sehenswert. Die kann sich zeigen, die kann sich präsentieren. Wir können einladen, da vielleicht so auf Landesebene vielleicht Aschersleben noch ein bisschen attraktiver machen, wenn ich, wie das jetzt funktionieren könnte. Für die Landesgartenschau hatten wir schon mal, das war auch schon mal sehr schön. Ja, also ich fand unser Gespräch sehr schön. Ich habe gerne zugehört, hat mir gut gefallen. Vieles mir auch aus der Seele gesprochen, was auch meines Empfinden ist. Ein bisschen muss man sich schon beschäftigen mit diesem ganzen System, mit dem ganzen, ich habe auch ein paar Wahlprogramme gelesen, auch von anderen gelesen, dass man eben auch weiß, was wollen die, wie wollen sie es machen. Ich würde gerne mal eingreifen von denen, die sagt, ich will AfD, also mein Nachbar zum Beispiel, wo ich sage, dem geht's gut, was ich jetzt so sehe und ihn kenne. Was willst du anders? Da kommt der Spruch, wir müssen was anders machen, so geht's nicht weiter. Was soll denn aber jetzt kommen? Was soll sich ändern? Da hat keiner eine Antwort drauf. Ich warte immer noch auf diese Frage, Antwortfrage, warum wollt ihr was anderes? Habt ihr Gründe? Ich denke mal, da laufen 90% laufen mit. Die einer schreit dann, das sind bestimmt intelligente Leute, die dann da bei der AfD auch sitzen. Ich finde das auch nicht schön, wenn die mal im Fernsehen oder irgendwo sind, ist mir aufgefallen, die lässt man kaum ausreden. Also man muss denen auch schon, die auch ausreden lassen und nicht gleich sofort auf Aggression gehen. Deswegen bin ich ja nicht einer Meinung mit den Leuten, aber ich denke mal, die sind auch so stark gewachsen, meine Vermutung, weil eben viele gleich verpönen und ausmeckern, die anderen Parteien wahrscheinlich, also würde ich mal sagen, oder so diese Brandmauer, was da alles so für Wörter entstanden sind, so, die sind einfach dadurch aufgeputscht worden, meiner Meinung nach, wo wahrscheinlich die meisten gar nicht dran glauben.
2: Habe ich ja gelernt, in so einem Stadtrat mit anderen zu erzählen und zuzuhören. Das ist nicht immer leicht, dann selber auch zu sagen, okay, jetzt bin ich nicht auf dem richtigen Dampfer oder könnte das und jenes noch mit einbeziehen, aber das lernt man über die Jahre einfach irgendwo. Also auch einen Kompromiss zu finden, obwohl Kompromiss ein Wort ist, was vielfach diskreditiert worden ist, aber es ist, muss ja nicht der kleinste gemeinsame Nenner sein, sondern der größte gemeinsame Nenner. Und da ist jetzt meine Erfahrung, auch im Stadtrat unterscheiden sich die Parteien oder Initiativen, die vorher schon drin waren, nicht, so in Gänze. Seit die AfD dazugekommen ist, muss ich schon zugeben, ist vielmehr zu Anfang schwer. Aber wir hatten ja vorher jemand von der NPD, der nichts gesagt hat, die von der AfD sagen jetzt schon ein bisschen mehr. Und ich habe dann mich erinnert, wie war meine Kinderstube, meine Mutter hat immer gesagt, du musst freundlich sein, die Menschen grüßen. Und vielleicht gelingt es dir dann auch, mit dem mal ins Gespräch zu kommen. Das kann ich mittlerweile. Ich kann freundlich sein, ich kann denen auch die Hand geben, obwohl es ja in meinen Augen Rechtsextremisten sind. Da sehe ich jetzt eher die Menschen, ja, weil der eine ist Lokführer, der nächste ist Tischler. Und die haben eben in dem Hintergrund, wo sie jetzt auch sich politisiert haben, bestimmte Dinge eben auch vorgegeben bekommen. Und sagen wir mal, das, was ich schon feststelle, dass wenn man sich mit ihnen unterhält, sie nicht dieses extremistische Gedankengut voranbringen wollen, sondern sie wollen eigentlich, wenn ich ganz nach hinten schaue, schon so ein bisschen das für die Stadt. Und man ist teilweise auch einer Meinung, weil es halt aber zum Beispiel um einen Zebrastreifen geht. Da kann man nicht viel unterschiedlicher Meinung sein. Und mein nächster Schritt, deswegen, ich finde die Brandmauer insofern schon richtig, weil mit denen

0: Extremisten werde ich keinen gemeinsamen Antrag machen oder eine Abstimmung machen, aber man kann es ja vor der Brandmauer nicht brennen lassen. Das heißt, mein Ansatz, was ich finde, ist durchaus, das Gespräch zu suchen und dann ihnen zu zeigen, Leute, ihr müsst jetzt nicht dafür intolerant sein. Ihr müsst nicht sagen, in Aschersleben ist das Hauptthema Migration und alles andere geht da unter. Ja, wir werden ja viele Menschen jetzt hier verlieren, die sich eben hier nicht mehr wohlfühlen, egal ob sie nun einen Beruf haben, was die AfD mal sagt, weil sie einfach beim Aldi an der Kasse wird nicht unterschieden. Ist derjenige jetzt Arzt oder ist derjenige jetzt jemand, der den ganzen Tag zu Hause liegt und abends die Leute beklaut? Aber so die Gespräche begegnen mir ja häufig, stets und ständig geht es um das Thema Kriminalität. Und das Aschersleben hier ist alles ganz schlimm. Und vorhin hatte ich eine Dame, die hat dann, nachdem sie auch darüber erzählt hat, wie schlimm das hier ist, gesagt, in Aschersleben ist das gar nicht so schlimm. Ich sage, da sehen Sie, dann ist doch aber hier schon mal was gut. Und es ist eigentlich nicht nötig, da Protest zu wählen. Und in dem Fall fällt es mir immer leichter, sich mit den Menschen darüber auch zu erzählen, dass es eben schon auch eine extremistische Entscheidung ist, wenn man die Partei wählt. Weil die sagen eben Dinge so und hintenrum, das kann man alles im Internet ohne Ende lesen, wollen sie eben ein anderes Deutschland. Also als Beispiel Inklusion. Wenn ich ein Kind hätte, was mit einer Behinderung an eine staatliche Schule geht, ganz normal, das würde eben mit der AfD da nicht mehr die Möglichkeit haben. Es würde natürlich in eine Sonderschule gehen, da jetzt auch eine Beschulung, aber an einer Schule, wo es mit anderen Kindern zusammenleben kann, das ginge dann eben nicht mehr. Und für die Menschen, tut es mir nicht nur leid, sondern da muss man auch drum kämpfen, dass die davon auch nicht betroffen sind persönlich.
1: Ja, also erstmal zu dem Thema Zuhören. Das ist eigentlich mein Job. Ich höre ganz viel in meinem Job zu und musste mir das erst angewöhnen tatsächlich. Ich bin jemand, die sehr viel Temperament hat und auch immer gern mal so dazwischen gequasselt hat, aber das habe ich lernen dürfen und ich glaube, das ist auch ganz gut, mal richtig hinzuhören. Es ist wichtig, miteinander in einem Gespräch zu sein, zu bleiben und niemanden zu stigmatisieren aufgrund auch dessen, was er vielleicht von sich gibt, weil das führt wiederum zu Rückzug und dann erreichen wir die Leute nicht mehr. In dem Moment, wo ich anfange, jemanden mit Aggression, sag ich mal, gegenüberzutreten, auch in einer Gesprächsführung, erreiche ich natürlich auch, dass praktisch der Druck sich erhöht. Also entweder geht der gänzlich raus und möchte gar nicht mehr reden, oder er geht eben auch in eine Aggression und es spielt sich hoch. Und in dem Moment haben wir keine Möglichkeiten mehr zu argumentieren, weil dann ist derjenige zu und dann ist man selber auch meistens zu und kann keine guten Argumente mehr bringen. Deswegen finde ich, wie ich vorhin schon sagte, die Plattform hier toll. Ich hätte mir gewünscht, dass es wirklich noch mehr Leute sind, noch mehr verschiedene Leute. Ich gehe jetzt mal davon aus, unsere Vierer-Konstellation ist recht ähnlich so von den Anschauungen her. Das ist irgendwie schön, es mitzubekommen. Wenn man manchmal auch so gesehen hat, wie jetzt die AfD zum Beispiel auf dem Marktplatz agiert hat und die Menschen dazu betrachtet hat von außen, man manchmal den Eindruck hat, oh Gott, was ist los mit unserer Bevölkerung und wer ist das, der die wählt, ja, und ich glaube, da muss man sich aber wieder von lösen, weil dann ist man nicht besser und da muss man sich wirklich lernen, dann nochmal zurückzulehnen, nochmal ein bisschen Ruhe einkehren zu lassen und zu sagen, ja, was hat dazu geführt, dass der ein oder andere da gekippt ist, ja, in die eine Richtung. Und ich glaube, ja, die haben eine sehr kluge Art des Wahlkampfs an den Tag gelegt, das muss ich immer wieder sagen. Die haben sehr breit aufgestellt von den Themen und die sind auch nicht die Pöbel, die man, wie gesagt, aus DVU-Kreisen kannte. Das hat sich natürlich dolle gewandelt und da müssen wir jetzt auch wirklich die Augen offen halten. Das sind schon Menschen auch mit Charisma, mit Menschen, die mitten aus der Bevölkerung kommen, aber die Ansichten sind halt nicht zu tolerieren und dafür stehe ich absolut ein und das sage ich auch und das posaune ich auch in der Welt, wenn das sein muss, auch mit meinem Namen. Also ich habe ja auch Herz statt Hetze mitgemacht, weil ich auch zeigen wollte, dass ich da zustehe, auch mit meinem Gesicht, auch wenn das vielleicht Nachteile bringen könnte von der beruflichen Seite. So finde ich doch, dass man seine Weltanschauung auch ganz schön weit oben ansiedeln kann bei sich in der Persönlichkeit und deswegen, denke ich, ist es gut, dass wir hier im Gespräch sind und auch wenn ihr, sag ich mal, anders denkende Menschen dabei gewesen wäre, so hätte ich denen genauso zugehört und denen eine Chance gegeben und hätte mich auch gefreut, auf so jemanden zu treffen, um einfach mal so seine Geschichte zu hören. Ja, weil ich glaube, das ist wichtig. Wir können nicht allen einen Maulkorb verpassen und wir können auch nicht sagen, ihr seid alles die dummen Ossis. So ein bisschen wird es ja auch manchmal so dargestellt. Ich finde, es ist manchmal zu einseitig. Es sind Leute aus der breiten Masse, es sind Ärzte dabei, die blau wählen, es sind Leute aus der Behindertenwerkstatt, die blau wählen. Wir haben die wirklich in, sag ich mal, in Gänze vertreten. Jeder, sag ich mal, mit seiner Geschichte und jeder mit dem, was er sich eben aus dem parteipolitischen Programm auch rauspickt. Und da müssen wir einfach hinhören. Und ich für meinen Teil muss sagen, ich habe ein bisschen zu spät hingehört. Also ich hätte da ein bisschen eher anfangen sollen, mich auch zu positionieren. Aber das nehme ich so mit. Und ich habe trotzdem noch Hoffnung, absolut, dass wir das schaffen, auch als Minderheitsregierung vielleicht.
2: Ja, wie geht's mir mit den Landtagswahlen? Ich glaube schon, dass es demokratische Wahlen sind und dass wir aber mit dem Problem, mit dem Begriff Demokratie oder mit der Art Demokratie alle unsere Probleme haben. Demokratie lebt ja nicht von sich selbst oder ist einfach was so einfach funktioniert, sondern es ist, bedeutet eigentlich, dass jeder einen Anteil dazu beitragen sollte, damit Demokratie überhaupt funktioniert. Und Demokratie hat natürlich auch einen Nachteil. Sie ist hilflos gegenüber bestimmten Tendenzen, Strömen, weil man ja sagt, ja, Demokratie heißt ja, dass jeder nach seinem Bedarf und nach seinen Bedürfnissen und seinen Vorstellungen etwas machen kann und darf. Und das ist natürlich die Achillesferse, dass ich auf der anderen Seite gegenüber bestimmten Strömungen ein Stück hilflos bin. Wenn ich mir die Politik im Landtag angucke, dann kann ich nur sagen, das ist alles rauer geworden. Man geht nicht vernünftig miteinander um. Das ist seitdem die AfD im Landtag ist, wird da viel unter der Gürtellinie diskutiert, was ich einfach nicht akzeptieren kann. Aber das ist nun mal so in der Demokratie. Die anderen sagen, das müssen wir aushalten. Aber ich finde es unerträglich. Wenn ich da jemand reden höre im Landtag, der da wirklich unter der Gürtellinie redet und da wird von außen her, das kann man ja alles so schön über Social Media verbreiten, wo man dann klatscht und sagt, was der sich alles traut und so. Der Inhalt spielt überhaupt keine Rolle. Es muss auffallen, es muss irgendwo, na, sagen wir mal, provozieren. Und das finde ich eigentlich sehr, sehr schade. Und da bin ich eigentlich auch ein Mensch, der in dem Falle, wenn mir jemand so gegenübersteht, fällt es mir ganz schwer, demjenigen zuzuhören. Also ich bin dann immer, ich brenne wirklich auf der Seele und sage, ich möchte am liebsten ins Wort fallen und sagen, was erzählst du da für einen Mist, auf Deutsch gesagt. Ja, wieso provozierst du so? Oder das ist alles an Haaren herbeigezogen und ist eigentlich inhaltlos und ist nicht konstruktiv und ist mir eigentlich suspekt. Mir fällt schwer, mit solchen Leuten zu sprechen. Also wir haben uns so geeinigt, dass wir im Bekanntenkreis, dass wir sagen, bevor die Freundschaften kaputt gehen, das Thema wird ausgeklammert. Ansonsten wüsste ich nicht, wie ich da reagieren soll, ja, auf bestimmte Meinungen und Tendenzen. Aber ich denke schon, dass die Wahlen insgesamt trotzdem demokratisch sind. Und ich wünsche mir auch, dass das so bleibt. Also demokratisch bleiben die Wahlen, auch in Zukunft. Weil das ist einfach das Wichtigste. Noch eins zur Wahl. Ich gehe seit Jahren zur Wahl, schon immer. Das ist für mich einfach ein Stück Demokratie, wo ich sage, da kannst du dich beteiligen. Und meine Frau und ich, wir wählen einfach immer, wir machen Briefwahl. Das ist für uns das Einfachste. Wir sind an den Tag nicht gebunden, da zu sein, sondern wir machen das im Vorfeld, in aller Ruhe zu Hause. Und dann kann man das vorher schon abschicken, alles, und das ist alles okay. Also, ich habe auch kein Problem damit. Ich denke auch, dass es nicht Schmu ist oder irgendwie, das, was soll das? Es sind so viele Leute, die da sitzen und zugucken und damit dran beteiligt sind, wenn dir die Briefe geöffnet werden und so weiter. Also ich glaube schon, dass das alles mit rechten Dingen zugeht. Ja, das so viel zur Wahl. Und was mir auch noch aufgefallen ist, dass diese Leute, die jetzt so das Blaue im Vordergrund stellen, dass die eigentlich in den zurückliegenden Jahren, Jahrzehnten überhaupt gar nicht wählen gegangen sind, die gar nicht von ihrem Recht Gebrauch gemacht haben.
3: Ja, also mich bewegt natürlich die Landtagswahl auch noch aus einem anderen Aspekt. Ich bin ja nun nebenberuflich in der Kabarettszene tätig und sind ja hier mit einem Festival auch immer zugange. Und ich schreibe Texte für die Magdeburger Zwickmühle und stand auch schon auf der Bühne. Und natürlich bewegt ein, wir sind ein politisch-satirisches Kabarett, da bewegt ein natürlich alles, was da passiert. Und das ist ja auch immer so, dass die Leute dann immer ankommen oder nach der Vorstellung ankommen und sagen, oh, jetzt habt ihr aber mal die Wahrheit gesagt. Und dann muss man auch immer ein bisschen runterregulieren und sagen, ja, das ist aber nur unsere Wahrheit. Das ist das, was wir meinen. Und wir spielen jetzt kein Parteiprogramm auf der Bühne, ja, auch wenn uns dann vorgeworfen wird, wir würden ja Positionen der AfD vertreten, wo ich sage, das ist keine Position der AfD, das ist meine Position. Wenn die AfD meint, sie auch zu haben, dann hat sie die eben, dafür kann ich nicht. Ich kann ja nicht behaupten, dass der Himmel grün ist, nur weil die sagen, dass es blau ist. Und damit muss man auch bei uns umgehen. Das ist eben auch so ein Punkt, der eine Rolle spielt bei den Leuten, glaube ich, die sich für diese Partei entscheiden. Der Andreas Rebers, der Kabarettist, hat das mal gesagt, nur weil die Falschen das Richtige sagen, ist das Richtige ja nicht unbedingt falsch. Ja, und das sollte man sich vielleicht auch mal ein bisschen verinnerlichen und vielleicht auch findet man dann auch ein paar Beweggründe, warum die Leute so handeln, wie sie handeln. Das ist so der Spannungsbogen, in dem wir uns so als Kabarettisten so befinden. Und naja, wir haben am 10. September Premiere mit einem neuen Programm. Und da wird natürlich auch Wahlnachlese betrieben. Ne? Und wie die Zeiten nun werden, werden wir sehen. Viele Leute haben ja Angst, dass es der Kultur an Kragen geht. Ich finde, man hat bei all dieser Diskussion, so empfinde ich das jedenfalls, immer mal vergessen, dass auch ohne AfD schon eine ganze Menge Schweinereien passiert sind. In der Kultur, die Kürzung in Berlin, das war nicht die AfD. Der Kulturstaatssekretär Weimar greift ein und Sven Schulze hat auch gegen die Finanzierung der Integrationskurse gestimmt im Bundesrat. Das sind so alles Dinge, die nebenher passieren und ich glaube, man hat sich da sehr auf die AfD eingeschossen, nicht zu Unrecht, aus meiner Sicht jedenfalls, aber man verliert eben den Blick daraus, dass die AfD zumindest indirekt ja schon mitregiert und man merkt das ja an bestimmten Dingen, finde ich. Und das ist eigentlich, was mich sehr umtreibt. Ich muss mir noch ins Spiel gucken, wenn ich am 7. September dann das Wahlergebnis zur Kenntnis nehmen muss in all seinen Facetten. Das ist eben auch meine Ratlosigkeit, weil für mich auch sehr schwierig ist, eben jetzt nun aus Prinzip taktisch zu wählen oder irgendwas, das geht mir gegen den Strich. Ich kann jetzt nicht gegen meine Überzeugung wählen, aber ehrlich gesagt weiß ich eben auch nach wie vor nicht, was ich wähle. So, das ist schon so, ja. Und soll ich sagen, dass ich nicht weiß, was schlimmer ist, ob eine absolute Mehrheit von der AfD oder ein Kabinett, was nicht aus dem Arsch kommt. Ich bin nicht gegen eine Minderheitenregierung. Ich denke, das geht in anderen Ländern auch. Warum soll das nicht auch funktionieren? Das kann man lernen. Wird man sehen. Bin in der Hinsicht sehr gespannt und denke aber, egal wie es am Ende ausgeht, man sollte auch nicht sich so sehr auf Sachsen-Anhalt da fixieren. Das wird in anderen Bundesländern stattfinden. Und wer gesehen hat, wie in Nordrhein-Westfalen gewählt worden ist, das war auch schon alles sehr blau. Wenn man glaubt, das sei nur ein sachsen-anhaltinisches Problem oder ein Ostproblem, dann denke ich, nein. Diese Probleme verlagern sich, wenn auch verzögert, auch in andere Bundesländer, einschließlich der westlichen, da bin ich mir ziemlich sicher.
4: Diese Zweispaltigkeit ist ja eigentlich gar keine Zweispaltigkeit oder Zwiespältigkeit bei uns. Wir sind hier im Osten anders, wir Alten, anders sozialisiert. Die tiefe Sehnsucht, einfach mal wegzukommen und das Gefühl, eingesperrt zu sein. Dann sind wir 1990 in eine Situation gekommen, die viele wollten, aber viele damit vollkommen überfordert waren, plötzlich weg zu sein. Weg von der Arbeit, Sie haben es ja eben gerade gesagt, ich war unnütz, ich war einfach unnütz. Ich habe studiert und auf einmal war ich unnütz, weil jemand anders uns gesagt hat, der uns intellektuell total unterlegen war, hat uns aber plötzlich gesagt, was für uns richtig ist, also was wir zu machen haben. Und das hat sich fortgesetzt. Diese Spaltung in Deutschland, die immer herbeigeredet wird, ist mittlerweile nicht mehr zwischen Ost und West, sondern die ist zwischen Großstadt mit all dem, was er hat, und dem Rest der Welt. Ja, wenn also in der Kinderseite steht, für was Steuern verwendet werden, und da sagt so ein Redakteur, dafür von den Steuern werden Straßen gebaut und ihr mit einer vernünftigen Straßenbahn in die Schule fahren könnt. Nun frage ich mich, was denjenigen in Alrode oder wo auch immer interessiert, ob der da in der Großstadt mit der Straßenbahn zur Arbeit fahren kann. Er weiß, dass er mittlerweile einen zweistündigen Schulweg hat, weil irgendjemand gesagt hat, euer Schulsystem war unvernünftig. So, und jetzt kommen wir wieder dahin, was ist vernünftig? Ist es vernünftig, das alles mitzumachen, was wir im Prinzip vorgesetzt kriegen? Oder da plakiert plötzlich einer, wir machen alles anders. Und das ist die Situation, Ich bin auf dem Harz, das ist tiefblau, weil die es gerne mal anders wieder hätten. Die hätten gerne mal wieder ihre Schule am Ort oder im Kaufladen überhaupt den Ort, geschweige denn von einer Kneipe oder irgendwas anderes. Es ist nichts mehr im Ort. Selbst die FDGB-Leute, die immer in die Harzorte gekarrt wurden, die sind ja auch weg. Es ist also eine tiefe Unzufriedenheit und da kommt das natürlich prompt an. Wir machen es mal anders. So, und da die es noch nie anders, also nie überhaupt gemacht haben, ist das natürlich klar. Sie machen es mal anders. Der MDR kriegt heute in seinen Nachrichten, oder gestern habe ich das schon gesehen, dass der Chefredakteur plötzlich sagt, wenn wir abgeschafft werden, dann habt ihr die Sendung nicht mehr, die jetzt kommt, Morgenmagazin oder was sie dort machen. Das ist dann nicht mehr da. Die ganzen Monate davor sind alle die, die gesagt haben, wir machen es mal anders, immer über die Medien, selbst den öffentlich-rechtlichen Rundfunk, immer in die etwas linkere Ecke geschoben worden. Und das ist die Situation, mit der viele heute nicht fertig werden. Und wenn ich dieses Format heute hier, wenn das übermorgen über den Sender läuft, interessiert das die, die vorige Woche mit 2000 Mopeds in Quedlinburg rumgefahren sind, interessiert das einen feuchten Dreck, was morgen im MDR oder in der MZ steht oder wie auch immer. Die lesen das nicht mehr. Und deswegen kommen wir jetzt wieder zu der KI, der nicht nur KI, sondern also auch der elektronischen Medien, Facebook und was weiß ich alles. Die sind die Bestimmer. Und wer dort einmal was sagt, was natürlich wunderbar ist, in Bezug, ich kann das machen oder das machen, der wird es leicht bei diesen Menschen. Und wenn dann jemand noch sagt, oder Schulpflicht, das machen wir mal auch noch, machen wir noch weg. Das ist für die, die gar nicht lernen wollen. Natürlich, wunderbar, dann kriege ich das alles umsonst und die Ausländer jagen wir alle raus. Und dann frage ich mich, wo ist da die Vernunft der Eltern derer? Danke.
5: Ich möchte mal dazu sagen, wir haben ja bei dieser Landtagswahl die Möglichkeit, frei zu wählen. Und der Wählerwille, der muss auch respektiert werden. Wenn ich also die AfD wähle, dann will ich die AfD und so weiter. Ich habe ja eine Möglichkeit, eine große Auswahl, also demokratisch. Und diese Brandmauer, die die CDU da aufgebaut hat, die hat die AfD natürlich bestärkt. Also ich möchte sagen, die Wähler, die Unzufriedenheit, die herrscht mit dieser Partei zurzeit, mit CDU, die uns regiert. Aber ob die AfD diese Probleme lösen kann, davon bin ich nicht ganz überzeugt. Weil die ganze weltpolitische Lage ist ja auch ziemlich kompliziert und glaube ich nicht durch Politiker lösbar. Auch in der Bundesregierung ist ja jetzt egal, wer dann Kanzler macht. Es wird doch nicht besser werden, weil die weltpolitische Lage und die wirtschaftliche Lage, die Deutschland zurzeit durchstehen muss, es kommen ja auch keine Steuern ein und somit ist nichts zu verteilen. Also es kann ja nichts verteilt, wenn man keine Steuern einkommt. Also ich persönlich bin der Meinung, dass kein Politiker zurzeit in der Lage ist, das besser zu machen, wie es zurzeit ist. Aber ich weiß auch noch nicht richtig, wen ich wählen soll. Also ich bin noch in Zweifel. Und wir werden mal abwarten, was kommt, ob denn die AfD den Ministerpräsidenten stellen wird. Das glaube ich zwar nicht. Es wird wohl sicherlich zur Minderheitsregierung kommen in Sachsen-Anhalt. Aber das wird sich entscheiden am Wahltag und am Wahlabend werden wir dann schlauer werden, was da auf uns zukommt.
6: Wie geht es mir mit der Landtagswahl? Ich frage mich oft, was ich persönlich hätte machen können, dass man mehr für die Demokratie eintritt und eben zeigt, was das für ein tolles System ist und nicht mit erhobenem Zeigefinger dasteht, sondern es eben wirklich die Vielfältigkeit aufzeigt. Und ich glaube, die Vielfältigkeit, was wir haben, ist ganz offensichtlich. Wir können überall hinfahren, wir können überall hinreisen. Natürlich muss man sich das leisten können, aber per se ist erstmal fast die ganze Welt für uns erreichbar. Und das ist toll. Das war eben zu DDR-Zeit nicht der Fall. Und deshalb kann ich mit so einer Aussage, wir wollen unser altes Deutschland zurückhaben, gar nichts anfangen. Denn was ist denn unser altes Deutschland? Also ich finde das ganz gut, dass wir überall hinreisen können. Ich war viel in der Welt unterwegs und habe unendlich viel Gastfreundschaft erlebt. Und ich glaube, Gastfreundschaft, das ist auch eine schöne Seite, die man zeigen kann. Und eine Vorrednerin in unserem Kreis hat gesagt, sie hat Sorge, irgendwann mal wegzufahren und zu sagen, ich komme aus Aschersleben, weil sie sich dafür schämt, aus Aschersleben zu kommen. Ich glaube, das darf nicht sein. Wir dürfen uns nicht schämen, aus Aschersleben zu kommen, sondern wir kommen aus einer ganz tollen Stadt, die ganz viel zu bieten hat und die auch tolle Menschen hervorgebracht hat, die weltweit unterwegs waren und Spuren hinterlassen haben. Deshalb bin ich bei diesem Denker, dem Odo Marquardt, der sagt, Zukunft braucht Herkunft. Es ist eminent wichtig, dass wir uns mit unserer Geschichte auseinandersetzen, damit man entweder diese Fehler nicht nochmal macht oder eben im Sinne dieser alten Entscheidungen, die es gab und Errungenschaften, auch ein Land weiter und eine Stadt weiter voranbringt. Und wir müssen aufpassen, dass wir nicht mit dem erhobenen Zeigefinger durch die Stadt gehen oder durchs Land, sondern versuchen eben, ja, Menschen auf einer Ebene zu begegnen. Das ist, glaube ich, wichtig und das haben viele Politiker versäumt, Menschen mitzunehmen, also wirklich zuzuhören. Wir haben das vorhin gehabt in unserer Runde, ja, Rechenschaft ablegen, auch zuzugeben, das ist nicht gelaufen und das hat geklappt oder das hat nicht geklappt. Und das ist miteinander reden und das ist auf der Strecke geblieben. Und das beste Beispiel ist das, was auch eine Vorrednerin gesagt hat, das Bild eines Schulhofes, wo vier Jugendliche zusammenstehen und alle gucken auf ihr Telefon. Und das ist, glaube ich, sehr plakativ für eine Situation, in der wir uns befinden. Wir sprechen übereinander, aber nicht miteinander. Und ich habe die Hoffnung, dass wir das gedreht kriegen. Das wird vielleicht lange dauern, aber wir dürfen nicht verzagen. Und die Kultur kann da ein ganz, ganz, ganz entscheidendes Bindeglied sein, dass nämlich über Kultur unterschiedliche Menschen zusammenkommen. Man sagt, man trifft sich an einem Ort und erzählt und trinkt ein Bier. Und wie das der Superintendent vorhin gesagt hat, dass man zuhört und auch sich einig ist, dass man eine unterschiedliche Meinung hat. Und dann aber trotzdem den anderen versucht, nicht zu agitieren, sondern auch einzugestehen, dass der andere auch eine andere Meinung haben kann. Und das ist, glaube ich, fällt uns allen schwer, zuzuhören und nicht gleich ein Ja-Aber hinterher zu schicken. Wenn man das jetzt wieder auf die Landtagswahlen zurückbringt, ich hoffe, dass viele Leute sich noch mal intensivst mit den Parteien beschäftigt. 7 Stück haben eine große Wahrscheinlichkeit, hineinzukommen. Die haben alle Programme, die kann man, wenn man schon die Möglichkeit hat, die KI zu nutzen, nochmal durch die KI jagen und sagen, vergleich das mal und Fragen stellen, was mich persönlich betrifft. Und ich hoffe, dass wir hoffnungsvoll in die Zukunft blicken können.
7: Hoffnungsvoll in die Zukunft schauen. Vielleicht ist das der Gedanke, den wir aus diesem Abend mitnehmen können. Wir müssen nicht immer einer Meinung sein. Aber wir können einander mit Respekt und auf Augenhöhe begegnen. Denn vielleicht beginnt Demokratie genau dort, beim Sprechen und vor allem beim Zuhören. Ich bin Ute Christina Scholz von Radio HBW und danke denen, die mir an diesem Abend ihre Gedanken anvertraut haben. Und Ihnen, meine lieben Zuhörerinnen und Zuhörer, danke ich fürs Zuhören.

Wenn ich ein Gott wäre, von irgendeiner traditionsreichen populären Weltreligion, von welcher Religion, ist aber völlig egal. 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

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Wenn ihr Homosexuelle zusammenschlagt, sie beschimpft und durch die Straßen jagt, weil sie wagten, einander öffentlich zu umarmen. 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

hemmungslos Blut vergießt, indem ihr wahllos unschuldige Menschen erschießt, die vor euch nicht rechtzeitig entkamen. 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
3: 21 Uhr.
4: Das Harz-Börde-Wetter.
5: Heute Abend ist es meist wolkig, aber es bleibt trocken. Die Höchstwerte liegen bei 21 Grad. In der Nacht zum Freitag zieht sich der Himmel weiter zu und zeitweise sind Regenschauer möglich. Die Temperaturen sinken auf 18 Grad ab. Morgen setzt sich die Sonne nicht durch, aber das Thermometer klettert auf 26 Grad. Es kann immer mal wieder regnen und mit etwas Wind ist auch zu rechnen. Der weitere Trend. Am Wochenende gibt es eine Mischung aus Sonne und Wolken. Regnen wird es dann erstmal nicht, aber es kann windig werden. Die Temperaturen erreichen Werte von etwa 21 Grad. Einen schönen Abend wünscht Ihnen Vanessa Heinel.
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1: 22 Uhr.
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3: Heute Abend ist es meist wolkig, aber es bleibt trocken. Die Höchstwerte liegen bei 21 Grad. In der Nacht zum Freitag zieht sich der Himmel weiter zu und zeitweise sind Regenschauer möglich. Die Temperaturen sinken auf 18 Grad ab. Morgen setzt sich die Sonne nicht durch, aber das Thermometer klettert auf 26 Grad. Es kann immer mal wieder regnen und mit etwas Wind ist auch zu rechnen. Der weitere Trend. Am Wochenende gibt es eine Mischung aus Sonne und Wolken. Regnen wird es dann erstmal nicht, aber es kann windig werden. Die Temperaturen erreichen Werte von etwa 21 Grad. Einen schönen Abend wünscht Ihnen Vanessa Heine.
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2: 23 Uhr.
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4: Heute Abend ist es meist wolkig, aber es bleibt trocken. Die Höchstwerte liegen bei 21 Grad. In der Nacht zum Freitag zieht sich der Himmel weiter zu und zeitweise sind Regenschauer möglich. Die Temperaturen sinken auf 18 Grad ab. Morgen setzt sich die Sonne nicht durch, aber das Thermometer klettert auf 26 Grad. Es kann immer mal wieder regnen und mit etwas Wind ist auch zu rechnen. Der weitere Trend. Am Wochenende gibt es eine Mischung aus Sonne und Wolken. Regnen wird es dann erstmal nicht, aber es kann windig werden. Die Temperaturen erreichen Werte von etwa 21 Grad. Einen schönen Abend wünscht Ihnen Vanessa Heinel.
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0: 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Null Uhr.
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3: In der Nacht ist es stark bewölkt und vereinzelt kann es regnen. Die Tiefstwerte liegen bei 18 Grad. Heute bleibt es den gesamten Tag über bedeckt und zeitweise sind Regenschauer und auch Wind möglich. Die Höchstwerte liegen bei 26 Grad. Heute Abend ist es weiterhin stark bewölkt und regnerisch. Die Temperaturen sinken dann auf 19 Grad ab. Der weitere Trend. In den kommenden Tagen wechseln sich Sonne und Wolken ab. Der Regen bleibt dann vorerst aus, aber mit etwas Wind ist zu rechnen. Das Thermometer zeigt maximal 21 Grad an. Eine angenehme Nacht wünscht Ihnen Vanessa Heinl.
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1: Die Sehenswürdigkeiten von Neudorf im Harz. Die Höhenluft Neudorfs ist Balsam für Körper und Seele. Der auf einem Hochplateau des Harzes liegende Urlaubsort befindet sich in der Nähe des Quellgebietes der Schmalen Wipper, in der Nähe von Harzgerode. Neudorf erfreut sich immer größerer Beliebtheit bei Menschen, die stressfrei Urlaub machen möchten. Trotz seines dörflichen Charakters bietet der Ort seinen Gästen vielerlei Aktivität, gerade auch für Kinder. So kann man beispielsweise mit der ganzen Familie eine Kutschfahrt in die nahe Umgebung machen, sich ein Fahrrad oder Ruderboot ausleihen, auf einem Pony reiten oder den Streichelzoo besuchen. Die eisenhaltige Stahlquelle der kleinen Gemeinde ist als heilender Gesundbrunnen in vieler Munde. Sie wurde im Jahr 1931 erschlossen und zieht seit jenen Tagen viele Besucher wegen ihrer gesunden Inhaltsstoffe an. Von Neudorf aus lassen sich bequem Touren zu vielen und sehr bekannten Sehenswürdigkeiten des Harzes unternehmen. Die historischen Städte Wernigerode und Quedlinburg zählen ebenso dazu wie die Fahrt nach Thale zum Hexentanzplatz, Gernrode mit seiner großen Kuckucksuhr oder der Burg Falkenstein. Wer sein Auto lieber stehen lassen möchte, der kann sich von dem nahegelegenen Ort Silberhütte aus mit Hilfe der historischen Selketalbahn durch die romantische Bergwelt des Harzes chauffieren lassen. Also viel Spaß oder Entspannung bei Ihrem nächsten Besuch in Neudorf, einer Gemeinde, die Sie mit dem Motto begrüßt: Herzlich willkommen in Neudorf, wo der Harz nach Harz ist. Sie hörten heute Sehenswürdigkeiten über Neudorf im Harz für Radio HBW, gesprochen von Jörg Buschmann.

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1: Überlieferte Geschichte aus Güsten. Der mutige Zug der Güstener Bürgerwehr. Im März 1849 wurde während der Kämpfe um die liberale Freiheit in Bernburg, welche 19 Todesopfer forderte, auch die Güstener Bürgerwehr mobilisiert. Sie wollten ihren Nachbarn, der Bernburger Bürgerwehr, zu Hilfe eilen, um sie in ihrem Kampf gegen das vom Herzog eingesetzte Militär zu unterstützen. Man formierte sich. Kaufmann Jena und Förster Krause führten die beiden Kompanien an. Im Gleichschritt und mit einem revolutionären Lied auf den Lippen begann der Marsch in Richtung Bernburg. Doch schon am Zoll, der Grenze zwischen den Herzogtümern Anhalt, Bernburg und Anhalt-Köthen, wurde aus der Ferne Gewehrfeuer gehört. Für die beiden Kompanien wurde Halt kommandiert. Die Kompanie verschnaufte sich im Straßengraben. Die beiden Kompaniechefs und die Zugführer berieten sich. Das Für und Wider des Weitermarsches wurde revolutionär erwogen. Schwerwiegende philosophische Argumente wurden ausgetauscht. Das immer stärker werdende Gewehrfeuer gab dann den Ausschlag. Man hielt es für ratsam, wieder die friedliche Stille der Heimatstadt aufzusuchen und zu den Frauen und Bräuten zurückzukehren. Diese Begebenheit ging als Marsch auf Bernburg in die Regionalgeschichte ein. Das war ein Beitrag über den mutigen Zug der Güstener Bürgerwehr, gesprochen von Franziska Winterfeld für das Radio HBW.

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1: Über den Brücken, eine Straße in Aschersleben. Kennen Sie die Straße über den Brücken in Aschersleben oder wissen Sie, wo genau diese Straße verläuft? Wenn nicht, folgt sofort die Auflösung. Die Straße verläuft in südlicher Richtung von der Stelle aus, wo unterhalb der Margaretenkirche die Straße zum Hohlweg hin abzweigt. Vorbei an den Abzweigen zum Vogelgesang und der Straße unter der alten Burg endet sie an der Gabelung, wo die Straße bergauf sich in Bäckersteg und Hohlweg teilt. Alteingesessene wissen jetzt bereits schon, dass das der Bereich der Brücke der ehemaligen Pferdeeine ist. Bei der Namensherkunft werden sie jetzt vielleicht stutzen. Über die eine führt doch zur alten Burg hinauf, aber nur eine Brücke. Ja, stimmt. Heute zumindest. Früher gab es in diesem Bereich aber zwei Brücken. Die erste Brücke führte wie gehabt über die eine. Die zweite Brücke schloss unmittelbar an die eine Brücke an und überspannte den damals noch vorhandenen Mühlgraben der Vordermühle, auch als Gneistsche Mühle bekannt im Vogelgesang. Den Graben gibt es schon lange nicht mehr, genauer gesagt seit dem Jahr 1928. Er verlief den Vogelgesang entlang, unterquerte die Straße über den Brücken, führte zwischen der Straße vor dem Steintor und der eine etwa auf dem heutigen Fußweg entlang und mündete kurz vor dem Tanzlokal Kuhkopp in die eine. Von dem Mühlgraben existieren nur noch ein paar alte Fotografien. Beide Brücken bestanden einmal aus Stein und überspannten den Rundbögen, den Mühlgraben und die eine. Und so ist dann bei der Herkunft des Straßennamens mit der Verwendung des Plurals von Brücke den Namensgebern auch kein Fehler unterlaufen. Dies war ein Bericht über Straßennamen und ihre Herkunft, heute über die Aschersleber Straße über den Brücken, gesprochen von Jörg Buschmann für Radio HBW.

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1: 1 Uhr.
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3: In der Nacht ist es stark bewölkt und vereinzelt kann es regnen. Die Tiefstwerte liegen bei 18 Grad. Heute bleibt es den gesamten Tag über bedeckt und zeitweise sind Regenschauer und auch Wind möglich. Die Höchstwerte liegen bei 26 Grad. Heute Abend ist es weiterhin stark bewölkt und regnerisch. Die Temperaturen sinken dann auf 19 Grad ab. Der weitere Trend. In den kommenden Tagen wechseln sich Sonne und Wolken ab. Der Regen bleibt dann vorerst aus, aber mit etwas Wind ist zu rechnen. Das Thermometer zeigt maximal 21 Grad an. Eine angenehme Nacht wünscht Ihnen Vanessa Reinl.
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1: Heimatstube und landwirtschaftliche Ausstellung in Maisdorf. Heimatstuben sind inzwischen vor allem in den Dörfern unserer Region in den letzten Jahren in Mode gekommen. Das mag mit dem so lange Zeit immer wieder verkündeten Fortschritt durch die Mechanisierung der Landwirtschaft zu tun haben. Tatsächlich hat sich nun die Technik doch vollends durchgesetzt. Nur wenige Menschen werden gebraucht und sind überhaupt noch in der Landwirtschaft tätig. So verschwindet dann die ursprüngliche bäuerliche Lebensweise auch zusehends aus dem Alltag. Einer der Gründe für das Entstehen von Heimatstuben. So werden die Heimatstuben zur Demonstration dieser vergangenen bäuerlichen Lebensweise für die Nachwelt genutzt. Gleichzeitig bieten sie aber auch ein Zentrum, wo sich das kulturelle Leben des Ortes abspielt. So ist es auch in Maisdorf. Der Museumshof beherbergt landwirtschaftliche Geräte im Wandel der Zeit und ist selbst ein besonderes Kleinod mit seiner ganz eigenen Geschichte. Er ist nicht zu verfehlen, liegt er doch mitten im Ort gegenüber der Maisdorfer Patronatskirche. Auch sie ist schon sehr alt und wurde im Jahr 1490 erstmals erwähnt. Aber das ist schon wieder eine andere Geschichte. Bei dem Museumshof handelt es sich um den ehemaligen Hof eines wohlhabenden Bauerngeschlechts und ist einer der wenigen gut erhaltenen Ringbauernhöfe überhaupt. Er steht für die Geschichte eines bäuerlichen Lebens der vergangenen Jahrhunderte. Ringbauernhöfe hatten oft gleich zwei Funktionen. Diese Höfe waren in erster Linie Wirtschaftsgebäude, zugleich aber so angelegt, dass sie zur Verteidigung genutzt werden konnten. Deshalb sind Ringbauernhöfe, so wie auch der in Maisdorf, mit einer hohen Mauer umgeben, als Schutz gegen Räuber und Plünderer. Vielleicht hat dieser Hof auch deshalb so die Verwüstungen und Zerstörungen vergangener Jahrhunderte relativ gut überstanden. Das genaue Datum seines Entstehens ist nicht belegt. Der erste konkrete Nachweis findet sich in der Balkenanlage des Wohnhauses. Danach wurde 1693 mit dem Anbau des Obergeschosses begonnen. Das lässt wohl den Rückschluss zu, dass ein fester Bau schon einige Zeit gestanden haben könnte. Der Ringbauernhof ist ein Ensemble von Wohnhaus, Stallungen, Scheune und Vorratskellern. Auch ein Taubenturm gehört dazu. Der steht in der Mitte des Hofes und gilt als Zeuge der Wohlhabenheit dieser Bauernfamilie. Zur damaligen Zeit war die Haltung von Tauben eigentlich ein Privileg des Adels, der Klöster und nur in seltenen Fällen wohlhabenden Bauern zugestanden. Die Anzahl der zu haltenden Tauben war dabei nach Rang und Titel genau festgelegt. Im Jahre 1981 vereinte sich eine Arbeitsgruppe Heimatgeschichte und arbeitete die Geschichte des Hofes auf. Die jahrelange Suche und Sammlung von Exponaten und Geschichtszeugnissen führte dann 1991 zur Gründung des Heimatvereins. Durch seine Arbeit wurden im Museumshof verschiedene Abteilungen zur Darstellung des früheren bäuerlichen Lebens eingerichtet. Dies reicht von der Heimatstube mit historischen Wohn- und Küchenräumen um 1800 bis hin zur Sammlung und Ausstellung von bäuerlichen Gerätschaften und Landmaschinen. Zu den Ausstellungsstücken gehören auch historische Maisdorfer Trachten und bäuerliche Alltagskleidung. Wenn Sie und Ihre Familie einen Ausflug zurück in die Vergangenheit unternehmen wollen, sei Ihnen die Heimatstube von Maisdorf ans Herz gelegt. Dies war ein Bericht über die Heimatstube und landwirtschaftliche Ausstellung in Maisdorf, gesprochen von Gerda Karl für Radio HBW.

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1: Die Sage von der bestraften Tücke. Jede Braut veranstaltete vor der Hochzeit mit ihren Freunden und Spielgefährtinnen auf der Aschersleber Tanzwiese ein fröhliches Fest. Nun gab einst auch eine besonders reich ausgestattete Braut ihr Tanzfest. Es fand an einem schönen Sommertag statt und wurde bis gegen Mitternacht ausgedehnt. Unter frohem Gesang kehrten die Tänzer und Tänzerinnen bei hellem Mondschein in die Stadt zurück. Bei der Trennung stellte sich heraus, dass zwei der schönsten Mädchen fehlten. Da die Burgleute des nahen Arnsteins als üble Räuber bekannt waren, traf sie der Verdacht, die Jungfrauen entführt zu haben. Und das war wirklich der Fall. Sobald Rat und Schöffen hierüber Gewissheit gewonnen hatten, beschlossen sie, bald wieder einen Tanz zu veranstalten. Statt der Dirnen sollten bei dieser Gelegenheit aber verkleidete, mit Waffen versehene Jünglinge als Tänzerinnen auftreten.

Die Arnsteiner erfuhren von dem Fest und ein neuer Ausritt auf die Tanzwiese wurde beschlossen. Kein einziger der Burgleute wollte diesmal fehlen. Fröhlich, doch sittsam nach Mädchenart tanzten die Aschersleber Jünglinge. Als die Dämmerung einbrach, brachten die ausgesandten Späher wirklich die Nachricht von der Annäherung der Arnsteiner. Eben sollte der Großvatertanz den Schluss des Festes machen, als die Raubritter in die Runde einbrachen. Diesmal aber kam es anders. Knüppel fuhren aus den weiten Gewändern hervor, kräftige Fäuste packten den Burgherren und seine Knappen. Im Handumdrehen waren alle verbläut, gefesselt und in die Stadt geschleppt. Der Burgherr wurde in den großen Käfig gesperrt. Er musste die geraubten Mädchen zurückgeben. Seine Freiheit durch ein hohes Lösegeld und die eidliche Zusage, der Stadt nie wieder Böses anzutun, erkaufen. Das war die Sage von der bestraften Tücke. Eleonore Hebestreit, Radio HBW.

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1: Leon Wolf. Leon Wolf wurde am 13. Juni 1845 in Emden in Ostfriesland geboren. Nach einer Lehre zum Buchbinder wanderte er als Geselle durch Deutschland. Hannover, Berlin, Leipzig, Thüringen und Mecklenburg waren nur einige seiner Stationen. Er fand jedoch keine feste Anstellung. Während langer Arbeitslosigkeit in Trier beschäftigte er sich mit der hebräischen Sprache und der jüdischen Liturgie und war dann als Lehrer, Kantor und Schächter in verschiedenen jüdischen Gemeinden tätig. Nach Stationen in Saarlouis und Rostock ging er 1882 nach Berlin. Hier wurde er Vorsitzender der Hilfskasse für israelische Kantoren und Kultusbeamte. Daneben studierte er mehrere Semester an der Hochschule für die Wissenschaft des Judentums. Seit 1886 wirkte er in Charlottenburg. Daneben hatte er in dieser Zeit den Vorsitz in der Organisation der jüdischen Kultusbeamten in Deutschland. Von 1894 bis 1900 war er Prediger an der jüdischen Gemeinde in Aschersleben. Die längste Zeit seines Lebens an einem Ort verbrachte er anschließend in Tempelburg in Pommern. Hier verblieb er die nächsten 24 Jahre. An seinem Lebensabend kehrte er nach Berlin zurück. Hier fanden die ihn in hohem Maße würdigenden Feiern zu seinem 85. Geburtstag statt. Die jüdisch-liberale Zeitung bezeichnete ihn bei dieser Gelegenheit als eine der volkstümlichsten Gestalten des deutschen Judentums. Am 20. September 1934 starb er in Berlin. Bereits seit Beginn der 70er Jahre und dann fortlaufend sein ganzes Leben lang hat sich Leon Wolf schriftstellerisch betätigt. Am Ende konnte er ein Lebenswerk aus etwa 50 Veröffentlichungen vorweisen. Darunter waren Schriften zur Predigt als Lehr-, Mahn- und Trostrede sowie zum Inhalt und zum Ablauf des Gottesdienstes. Ebenfalls fand man Handbücher, Familienchroniken und Kulturbilder aus dem jüdischen Leben. Sein literarisches Hauptwerk ist seine Autobiografie 50 Jahre Lebenserfahrungen eines jüdischen Lehrers und Schriftstellers. Kulturbilder aus den jüdischen Gemeinden, veröffentlicht 1919. Darin hält er Rückschau auf die Orte und Stätten seines Wirkens. Darunter eben auch auf die Zeit in Aschersleben vom März 1894 bis zum April 1900. Seine Bilanz für Aschersleben fiel deprimierend für ihn aus. In der jüdischen Gemeinde der Stadt, in der ein geregelter Sabbatgottesdienst seit Jahren unbekannt war und in der es eine jüdisch-rituell geführte Haushaltung fast nirgends gab, war es schwer für ihn, Fuß zu fassen. Über berühmte Persönlichkeiten im Harzbürgerland und heute über Leon Wolf sprach Gerda Karl für Radio HBW.

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2: In der Nacht ist es stark bewölkt und vereinzelt kann es regnen. Die Tiefstwerte liegen bei 18 Grad. Heute bleibt es den gesamten Tag über bedeckt und zeitweise sind Regenschauer und auch Wind möglich. Die Höchstwerte liegen bei 26 Grad. Heute Abend ist es weiterhin stark bewölkt und regnerisch. Die Temperaturen sinken dann auf 19 Grad ab. Der weitere Trend. In den kommenden Tagen wechseln sich Sonne und Wolken ab. Der Regen bleibt dann vorerst aus, aber mit etwas Wind ist zu rechnen. Das Thermometer zeigt maximal 21 Grad an. Eine angenehme Nacht wünscht Ihnen Vanessa Heinl.
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